0: Die Organisatoren gaben die Zahl der Teilnehmer mit mehr als 100.000 an. Ein Regierungsvertreter sprach von geschätzt 23.000 Demonstranten. Zu dem Protest aufgerufen hatte der Mieterbund. Nach einer aktuellen Studie hat sich die Durchschnittsmiete in Spanien im Verlauf des vergangenen Jahrzehnts verdoppelt. Die Wohnungsknappheit wird unter anderem durch die Vermietung von Wohnungen an Touristen und die Zuwanderung befördert. Das Wetter in Deutschland. Nachts locker bewölkt bis klar und verbreitet trocken bei 17 bis 7 Grad. Am Tage dann oft sonnig, im Südschwarzwald und an den Alpen später bewölkt. Vereinzelt sind Schauer möglich, Höchstwerte 20 bis maximal 34 Grad. Es ist gleich 2.03 Uhr.
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1: Um 3 Uhr mit Olaf Knapp. Internationale Friedensmissionen weltweit stehen zunehmend unter Druck. Das zeigt ein neuer Bericht des Friedensforschungsinstituts SIPRI. Aus Stockholm, Jana Sinram.
2: Ende 2025 waren weltweit knapp 79.000 internationale Kräfte in Friedensmissionen im Einsatz, so wenige wie seit rund 25 Jahren nicht mehr. Einer der Hauptgründe für den Rückgang ist demnach die finanzielle Situation bei den Vereinten Nationen. Große Geldgeber wie die USA und China haben ihre Beiträge verspätet oder gar nicht gezahlt. Dazu kommen politische Konflikte. Im UNO-Sicherheitsrat blockieren sich die Vetomächte zunehmend gegenseitig.
1: Ist es nötig, dass Lehrer Beamte sind? Der Wirtschaftsweise Truger hält die hohe Zahl von Beamten in Deutschland für fragwürdig. Aus der Nachrichtenredaktion Inken Henkel.
3: Der Neuen Osnabrücker Zeitung sagte Truger, Lehrer und Universitätsprofessoren wie er müssten seiner Ansicht nach nicht zwingend verbeamtet werden. Vor allem aber spricht sich der Wirtschaftsweise dafür aus, Beamte in die gesetzliche Krankenversicherung einzubeziehen. So würden Staatsdiener stärker in die Solidargemeinschaft eingebunden und die Entstehung eines Klassensystems würde verhindert. Durch die guten Gehälter der Beamten könne die Kassenlage der GKV gestärkt werden.
1: Bei neuen israelischen Angriffen im Süden Libanons sind nach libanesischen Angaben mindestens 2 Menschen getötet worden. Unter den Toten sei ein Rettungssanitäter von der Hisbollah-nahen Organisation Islamisches Gesundheitskomitee, teilte das Gesundheitsministerium in Beirut mit. Bei den Angriffen seien weitere 10 Menschen verletzt worden, darunter 6 Nothelfer. Erst am Samstag waren bei israelischen Angriffen im Südlibanon 11 Menschen getötet worden. In Zypern hat die konservative DISI-Partei die Parlamentswahl gewonnen. Sie kam nach Auszählung fast aller Stimmen auf gut 27%. Auf Platz 2 landete die kommunistische AKEL-Partei mit fast 24%. Drittstärkste Kraft wurde die ultranationalistische ELAM mit 11%. Für den konservativen Präsidenten Christodoulides ist der Wahlausgang ein Rückschlag, da seine bisherigen Unterstützer aus dem zentristischen Lager stark an Zustimmung einbüßten. Direkte Auswirkungen auf die Regierung hat die Wahl jedoch nicht. Die politische Macht hat laut Verfassung der Präsident. Das Wetter in Deutschland, nachts locker, bewölkt bis klar und verbreitet trocken, minimal 17 bis 7 Grad, am Tage oft sonnig, im Südschwarzwald und an den Alpen später bewölkt, vereinzelt sind Schauer möglich bei Höchstwerten von 20 bis maximal 34 Grad. Es ist 3.03 Uhr.
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1: Um 4 Uhr mit Olaf Knapp. Internationale Friedensmissionen weltweit stehen zunehmend unter Druck. Das zeigt ein neuer Bericht des Friedensforschungsinstituts SIPRI. Aus Stockholm, Jana Sinram.
2: Ende 2025 waren weltweit knapp 79.000 internationale Kräfte in Friedensmissionen im Einsatz, so wenige wie seit rund 25 Jahren nicht mehr. Einer der Hauptgründe für den Rückgang ist demnach die finanzielle Situation bei den Vereinten Nationen. Große Geldgeber wie die USA und China haben ihre Beiträge verspätet oder gar nicht gezahlt. Dazu kommen politische Konflikte. Im UNO-Sicherheitsrat blockieren sich die Vetomächte zunehmend gegenseitig.
1: Ist es nötig, dass Lehrer Beamte sind? Der Wirtschaftsweise Truger hält die hohe Zahl von Beamten in Deutschland für fragwürdig. Aus der Nachrichtenredaktion Inken Henkel.
3: Der Neuen Osnabrücker Zeitung sagte Truger, Lehrer und Universitätsprofessoren wie er müssten seiner Ansicht nach nicht zwingend verbeamtet werden. Vor allem aber spricht sich der Wirtschaftsweise dafür aus, Beamte in die gesetzliche Krankenversicherung einzubeziehen. So würden Staatsdiener stärker in die Solidargemeinschaft eingebunden und die Entstehung eines Klassensystems würde verhindert. Durch die guten Gehälter der Beamten könne die Kassenlage der GKV gestärkt werden.
1: Zehntausende Menschen haben in Madrid gegen hohe Mieten und Wohnungsknappheit demonstriert. Die Organisatoren gaben die Zahl der Teilnehmer mit mehr als 100.000 an. Ein Regierungsvertreter sprach von geschätzt 23.000 Demonstranten. Zu dem Protest aufgerufen hatte der Mieterbund. Nach einer aktuellen Studie hat sich die Durchschnittsmiete in Spanien im Verlauf des vergangenen Jahrzehnts verdoppelt. Die Wohnungsknappheit wird unter anderem durch die Vermietung von Wohnungen an Touristen und die Zuwanderung befördert. Nach 3,5 Stunden Flug sind 3 chinesische Taikonauten an der Weltraumstation Tiangong angekommen. Ihr Raumschiff dockte am Abend deutscher Zeit problemlos an, wie die Nachrichtenagentur Xinhua mitteilte. Nach Angaben der Raumfahrtbehörde sind die 3, die kurz nach 17 Uhr in der Wüste Gobi gestartet waren, in gutem Zustand. Einer der 3 Taikonauten soll im Rahmen der Mission ein ganzes Jahr im All bleiben. Aufgabe der Crew ist es unter anderem, wissenschaftliche Experimente und Weltraumspaziergänge durchzuführen. China will bis 2030 Menschen auf dem Mond landen lassen. Das Wetter in Deutschland. Am Tage oft sonnig, im Südschwarzwald und an den Alpen. Später bewölkt, vereinzelt sind Schauer möglich bei 20 bis 34 Grad. Dienstag meist sonnig und trocken, 24 bis 34 Grad. Und am Mittwoch heiter, nur teilweise wolkig, bei 17 bis maximal 32 Grad. Es ist 4.03 Uhr.
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1: Um 5 Uhr mit Olaf Knapp. Internationale Friedensmissionen weltweit stehen zunehmend unter Druck. Das zeigt ein neuer Bericht des Friedensforschungsinstituts SIPRI. Aus Stockholm, Jana Sinram.
2: Ende 2025 waren weltweit knapp 79.000 internationale Kräfte in Friedensmissionen im Einsatz, so wenige wie seit rund 25 Jahren nicht mehr. Einer der Hauptgründe für den Rückgang ist demnach die finanzielle Situation bei den Vereinten Nationen. Große Geldgeber wie die USA und China haben ihre Beiträge verspätet oder gar nicht gezahlt. Dazu kommen politische Konflikte. Im UNO-Sicherheitsrat blockieren sich die Vetomächte zunehmend gegenseitig.
1: Ist es nötig, dass Lehrer Beamte sind? Der Wirtschaftsweise Truger hält die hohe Zahl von Beamten in Deutschland für fragwürdig. Aus der Nachrichtenredaktion Inken Henkel.
3: Der Neuen Osnabrücker Zeitung sagte Truger, Lehrer und Universitätsprofessoren wie er müssten seiner Ansicht nach nicht zwingend verbeamtet werden. Vor allem aber spricht sich der Wirtschaftsweise dafür aus, Beamte in die gesetzliche Krankenversicherung einzubeziehen. So würden Staatsdiener stärker in die Solidargemeinschaft eingebunden und die Entstehung eines Klassensystems würde verhindert. Durch die guten Gehälter der Beamten könne die Kassenlage der GKV gestärkt werden.
1: Zehntausende Menschen haben in Madrid gegen hohe Mieten und Wohnungsknappheit demonstriert. Die Organisatoren gaben die Zahl der Teilnehmer mit mehr als 100.000 an. Ein Regierungsvertreter sprach von 23.000 Demonstranten. Zu dem Protest aufgerufen hatte der Mieterbund. Nach einer aktuellen Studie hat sich die Durchschnittsmiete in Spanien im Verlauf des vergangenen Jahrzehnts verdoppelt. Die Wohnungsknappheit wird unter anderem durch die Vermietung von Wohnungen an Touristen und die Zuwanderung befördert. Mehr als 1,5 Millionen Gläubige aus aller Welt sind zur islamischen Pilgerfahrt Hadsch nach Mekka gereist. Trotz des Krieges im Nahen Osten. Diese Zahl nannten die saudi-arabischen Behörden. Die US-Botschaft in Riad hatte ihren Bürgern geraten, wegen der angespannten Lage nicht an der Pilgerfahrt teilzunehmen. Der Hadsch gehört zu den 5 Säulen des Islam. Gläubige Muslime, die gesund sind und es sich finanziell leisten können, sollen mindestens einmal im Leben daran teilnehmen. Das waren die Nachrichten. Das Wetter in Deutschland. Am Tage oft sonnig, im Südschwarzwald und an den Alpen später bewölkt, vereinzelt sind Schauer möglich. 20 bis maximal 34 Grad. Dienstag meist sonnig und trocken bei maximal 24 bis 34 Grad. Und am Mittwoch wird es heiter und nur teilweise wolkig bei 17 bis maximal 32 Grad. Es ist 5.03 Uhr.
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0: Um 6 Uhr mit Susanne Lemke. Kultusminister Konrad Clemens misst dem Religionsunterricht im Freistaat trotz sinkender Schülerzahlen weiterhin große Bedeutung zu. Der CDU-Politiker sagte dem MDR, Religionsunterricht übernehme eine gewisse Haltung und Perspektive. Unabhängig davon, ob die Kirche in einer Krise sei, sollten diese Werte an sächsischen Schulen weiter vermittelt werden. Wegen sinkender Schülerzahlen im Fach Religion soll ab 2028 gemeinsamer katholischer und evangelischer Religionsunterricht möglich sein. Dadurch soll das Fach an möglichst vielen Schulen weiterhin angeboten werden. Die Zahl der Einsatzkräfte bei internationalen Friedensmissionen hat sich innerhalb von 10 Jahren halbiert. Nach Angaben der Friedensforscher des Stockholmer SIPRI-Instituts waren Ende vergangenen Jahres gut 78.600 UN-Blauhelme oder zivile Helfer im Einsatz. Dabei seien die internationalen Krisen nicht weniger geworden. Größten Einfluss habe fehlendes Geld. Für die UN-Friedensmissionen fehlten im vergangenen Jahr 2 Milliarden Dollar. Die SIPRI-Forscher warnten vor den Folgen vor allem für Zivilisten in Konfliktgebieten. Die Deutsche Bahn will im Regionalverkehr wieder eine Pünktlichkeitsquote von mehr als 90% erreichen. Der Chef der DB-Regionalverkehrstochter, Harman van Seiderfeld, sagte, Hauptproblem sei, den Abwärtstrend schnell zu stoppen. Eine Pünktlichkeitsquote von mehr als 90% gab es zuletzt im März vergangenen Jahres. Gründe für unpünktliche Züge sind das marode Schienennetz und fehlende Gleise, um auf Störungen reagieren zu können. Die Konservativen haben die Parlamentswahl im EU-Inselstaat Zypern gewonnen. Nach Auszählung eines Großteils der Stimmen kommt die Partei DC auf rund 27%. Zweitstärkste Kraft wird die linke Akel-Partei. Sie liegt derzeit bei knapp 24%. Das Parlament übernimmt in Zypern vor allem eine Kontrollfunktion. Die politische Macht liegt beim Präsidenten. In Berlin haben rund 770.000 Menschen den Karneval der Kulturen gefeiert. Das haben die Organisatoren mitgeteilt. Teilgenommen hätten 67 Gruppen mit rund 4.000 Mitwirkenden. Die Gruppen hätten bei der Parade Tanz, Musik und Kostüme aus aller Welt präsentiert. Der Karneval der Kulturen wurde vor 30 Jahren ins Leben gerufen, um nach rassistischen Übergriffen ein Zeichen für Vielfalt und ein friedliches Miteinander zu setzen. Das waren die Nachrichten.
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1: Heute mit Karin Grossmann aus Dresden.
2: Ich nehme Sie heute mit in die Hütte. Mackenzie Allen Phillips, kurz Mac, wächst in einem lieblosen Elternhaus auf und lernt früh, sich anzupassen. Als Erwachsener wirkt sein Leben stabil, bis seine Tochter beim Campingausflug verschwindet und tot aufgefunden wird. Zurückbleiben Schmerz, Zweifel und natürlich die Frage, warum Gott? Der Roman Die Hütte von Paul William Young erzählt später, wie Mackenzie einer geheimnisvollen Einladung folgt, die ihn in die Hütte führt. Dort begegnet er Gott. Überraschend, nahbar, liebevoll und anders als erwartet. Es ist kein theologisches Buch, sondern ein Glaubenszeugnis. Dieses Buch stellt die Frage, ist Gott fern oder wendet er sich Menschen nicht auch tröstend und heilend zu? Dem Heiligen Geist kommt in der Figur Sahayu eine besondere Rolle zu. Sie bewegt sich wie ein Windhauch, schlägt ruhige Töne an und ist gleichzeitig präsent und kraftvoll. Sahayu zeigt Mac den Garten der Hütte. Neben Wachstum gibt es auch Dürrestellen. Doch Heilung geschieht hier nicht durch die beflissene Arbeit mit der Gartenschere, die so gern alles Trockene wegschneidet. Sahayu betrachtet die Dinge mit Liebe. Sie gießt, legt frei und lässt die Pflanzen langsam wachsen. So wie sich der Garten wieder in eine kleine Oase verwandelt, so beginnt auch im Inneren von Mackenzie ein Prozess der Heilung. Pfingsten erzählt genau davon. Gottes Geist kommt in die Welt. Der Heilige Geist wird in der Bibel als Tröster und Beistand bezeichnet. Und dieser Geist wirkt schöpferisch und lebensspendend. Auch dort, wo andere schon die Hoffnung aufgegeben haben. Am Ende bleibt Max Verlust. Aber etwas in seinem Inneren hat sich verändert. Der Schmerz bestimmt ihn nicht mehr allein. Liebe und Frieden haben angefangen zu gedeihen. Jeder Garten braucht also Fürsorge, Liebe und Geduld. Jeder Garten. Und wenn er das bekommt, kann es in ihm blühen. Ich wünsche Ihnen deshalb heute einen gesegneten und vor allem blühenden Pfingstenmontag.
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1: Um 7 Uhr mit Susanne Lemke. In Sachsen soll Religionsunterricht trotz sinkender Schülerzahlen weiter großflächig angeboten werden. Kultusminister Konrad Clemens sagte dem MDR, Werte wie Haltung und Perspektive müssten an den Schulen weiter vermittelt werden. Da spiele es keine Rolle, ob die Kirche in der Krise sei. Ab 2028 soll in Sachsen ein gemeinsamer katholischer und evangelischer Religionsunterricht angeboten werden. Zudem testet das Bistum Dresden-Meißen digitalen Unterricht. Derzeit belegen knapp 4.800 Schülerinnen und Schüler das Fach Religion und damit fast 14% weniger als vor 5 Jahren. Die Zahl der Einsatzkräfte bei internationalen Friedensmissionen hat sich innerhalb von 10 Jahren halbiert. Nach Angaben der Friedensforscher des Stockholmer SIPRI-Instituts waren Ende vergangenen Jahres gut 78.600 UN-Blauhelme oder zivile Helfer im Einsatz. Dabei seien die internationalen Krisen nicht weniger geworden. Größten Einfluss habe fehlendes Geld. Für die UN-Friedensmissionen fehlten im vergangenen Jahr 2 Milliarden Dollar. Die SIPRI-Forscher warnten vor den Folgen vor allem für Zivilisten in Konfliktgebieten. Die Deutsche Bahn will im Regionalverkehr wieder eine Pünktlichkeitsquote von mehr als 90% erreichen. Der Chef der DB-Regionalverkehrstochter Harman van Seiderfeld sagte, Hauptproblem sei, den Abwärtstrend schnell zu stoppen. Eine Pünktlichkeitsquote von mehr als 90% gab es zuletzt im März vergangenen Jahres. Gründe für unpünktliche Züge sind das marode Schienennetz und fehlende Gleise, um auf Störungen reagieren zu können. Bei einem Brand auf einem Frachtschiff im Hamburger Hafen sind 8 Menschen schwer verletzt worden. Nach Angaben der Feuerwehr war der Brand gestern Nachmittag im Schiffslager ausgebrochen. Feuerwehr und Rettungsdienst waren mit rund 80 Einsatzkräften stundenlang vor Ort. Die Brandursache ist noch unklar. In Berlin haben rund 770.000 Menschen den Karneval der Kulturen gefeiert. Das haben die Organisatoren mitgeteilt. Teilgenommen hätten 67 Gruppen mit rund 4.000 Mitwirkenden. Die Gruppen hätten bei der Parade Tanz, Musik und Kostüme aus aller Welt präsentiert. Der Karneval der Kulturen wurde vor 30 Jahren ins Leben gerufen, um nach rassistischen Übergriffen ein Zeichen für Vielfalt und ein friedliches Miteinander zu setzen. Das waren die Nachrichten.
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1: Um 8 Uhr mit Susanne Lemke. In Sachsen soll Religionsunterricht trotz sinkender Schülerzahlen weiter großflächig angeboten werden. Kultusminister Konrad Clemens sagte dem MDR, Werte wie Haltung und Perspektive müssten an den Schulen weitervermittelt werden. Da spiele es keine Rolle, ob die Kirche in der Krise sei. Ab 2028 soll in Sachsen ein gemeinsamer katholischer und evangelischer Religionsunterricht angeboten werden. Zudem testet das Bistum Dresden-Meißen digitalen Unterricht. Derzeit belegen knapp 4.800 Schülerinnen und Schüler das Fach Religion und damit fast 14% weniger als vor 5 Jahren. Die Zahl der Einsatzkräfte bei internationalen Friedensmissionen hat sich innerhalb von 10 Jahren halbiert. Nach Angaben der Friedensforscher des Stockholmer SIPRI-Instituts waren Ende vergangenen Jahres gut 78.600 UN-Blauhelme oder zivile Helfer im Einsatz. Dabei seien die internationalen Krisen nicht weniger geworden. Größten Einfluss habe fehlendes Geld. Für die UN-Friedensmissionen fehlten im vergangenen Jahr 2 Milliarden Dollar. Die SIPRI-Forscher warnten vor den Folgen, vor allem für Zivilisten in Konfliktgebieten. Die Deutsche Bahn will im Regionalverkehr wieder eine Pünktlichkeitsquote von mehr als 90% erreichen. Der Chef der DB-Regionalverkehrstochter Harmen van Seiderfeld sagte, Hauptproblem sei, den Abwärtstrend schnell zu stoppen. Eine Pünktlichkeitsquote von mehr als 90% gab es zuletzt im März vergangenen Jahres. Gründe für unpünktliche Züge sind das marode Schienennetz und fehlende Gleise, um auf Störungen reagieren zu können. Gemeinnützige Organisationen und Einrichtungen in Thüringen haben zuletzt deutlich weniger Geld von Gerichten und Staatsanwaltschaften erhalten. Nach Angaben des Justizministeriums in Erfurt kamen im vergangenen Jahr knapp 2,4 Millionen Euro an Geldauflagen aus Verfahren zusammen. 2023 seien es noch mehr als 3 Millionen Euro gewesen. Damit würden Vereine und soziale Träger unterstützt, beispielsweise beim Opferschutz. Der höchste Einzelbetrag ging an eine Elterninitiative für krebskranke Kinder in Jena. 3 Chinesen sind auf der Raumstation Tiangong eingetroffen. Die Weltraumbehörde in Peking erklärte, das Raumschiff Shenzhou 23 habe nach einer 3,5-stündigen Reise problemlos angedockt. Erstmals solle einer der 3 Taikonauten für 1 Jahr im All bleiben. China will bis 2030 Menschen zum Mond schicken. Das waren die Nachrichten.
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1: Um 9 Uhr mit Susanne Lemke. Der Wirtschaftsweise Achim Truger schlägt vor, dass auch Beamte in die gesetzliche Krankenversicherung einzahlen. Der Ökonom sagte der Neuen Osnabrücker Zeitung, durch ihr gutes Gehalt könnten sie die Finanzen der Kassen stärken. Truger plädiert zudem dafür, Lehrer und Uniprofessoren nicht zwingend zu verbeamten. Das wäre langfristig ein guter Weg, Staatsdiener stärker in die Solidargemeinschaft einzubinden. Sonst habe man irgendwann eine Art Klassensystem. Truger berät die Bundesregierung zu Fragen der gesamtwirtschaftlichen Entwicklung. Die Zahl der Einsatzkräfte bei internationalen Friedensmissionen hat sich innerhalb von 10 Jahren halbiert. Nach Angaben der Friedensforscher des Stockholmer SIPRI-Instituts waren Ende vergangenen Jahres gut 78.600 UN-Blauhelme oder zivile Helfer im Einsatz. Dabei seien die internationalen Krisen nicht weniger geworden. Größten Einfluss habe fehlendes Geld. Für die UN-Friedensmissionen fehlten im vergangenen Jahr 2 Milliarden Dollar. In Sachsen soll Religionsunterricht trotz sinkender Schülerzahlen weiter großflächig angeboten werden. Kultusminister Konrad Clemens sagte dem MDR, Werte wie Haltung und Perspektive müssten an den Schulen weiter vermittelt werden. Da spiele es keine Rolle, ob die Kirche in der Krise sei. Ab 2028 soll in Sachsen ein gemeinsamer katholischer und evangelischer Religionsunterricht angeboten werden. Zudem testet das Bistum Dresden-Meißen digitalen Unterricht. Derzeit belegen knapp 4.800 Schülerinnen und Schüler das Fach Religion und damit fast 14% weniger als vor 5 Jahren. Gemeinnützige Organisationen und Einrichtungen in Thüringen haben zuletzt deutlich weniger Geld von Gerichten und Staatsanwaltschaften erhalten. Nach Angaben des Justizministeriums in Erfurt kamen im vergangenen Jahr knapp 2,4 Millionen Euro an Geldauflagen aus Verfahren zusammen. 2023 seien es noch mehr als 3 Millionen gewesen. Damit würden Vereine und soziale Träger unterstützt, beispielsweise beim Opferschutz. Der höchste Einzelbetrag ging an eine Elterninitiative für krebskranke Kinder in Jena. 3 Chinesen sind auf der Raumstation Tiangong eingetroffen. Die Weltraumbehörde in Peking erklärte, das Raumschiff Shenzhou 23 habe nach einer 3,5-stündigen Reise problemlos angedockt. Erstmals solle einer der 3 Taikonauten für 1 Jahr im All bleiben. China will bis 2030 Menschen zum Mond schicken. Das waren die Nachrichten.
2: Und das Wetter für die MDR Schlagerwelt. Heute wieder viel Sonne, wenige Wolken, trocken, Höchstwerte 25 bis 30 Grad. In der kommenden Nacht klar und trocken, Tiefstwerte 14 bis 8 Grad. Morgen weiter sonnig und trocken, Höchstwerte 28 bis 32 Grad. Und auch am Mittwoch freundlich trocken, etwas kühler, Werte um 25 Grad. Und auch am Donnerstag weiterhin sommerlich warm.
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2: Einen schönen guten Morgen, einen schönen Pfingstmontag mit uns und wir starten mit Nick McKenzie.

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0: Volker Lechtenbrink hat uns erzählt, was er alles so mag. Ja, ich mag schönes Wetter und das haben wir ja auch heute am Pfingstmontag zu erwarten. Und die genauen Aussichten gibt es dann so gegen 9.45 Uhr. Da schalten wir in unser MDR-Wetterstudio. Und ich bin heute Vormittag nicht alleine hier, denn ich habe Besuch bekommen von meinem lieben Freund und Kollegen Jürgen Rennfort. Jürgen, schönen guten Morgen.
1: Guten Morgen, liebe Hörerinnen und Hörer. Guten Morgen, Klaus und allen zusammen. Frohe Pfingsten.
0: Dankeschön. Und was treibt man denn so eigentlich an Pfingsten? Was machst du so, Jürgen?
1: Also ganz ehrlich, für mich ist so ein Feiertag wie Pfingsten eine wunderbare Gelegenheit, um mich mal so richtig auszuruhen.
0: Ja, und um mir einen kleinen Besuch hier abzustatten, du bist auch aus einem ganz bestimmten Grund hier, denn Jürgen Rennfort hat ein Buch geschrieben. Was genau dahinter steckt, das wird er uns im Laufe des Vormittags auch noch verraten. Jetzt erst einmal wieder Musik von Uli Schwinge.

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1: Heute mit Karin Grossmann aus Dresden.
2: Ich nehme Sie heute mit in die Hütte. Mackenzie Allen Phillips, kurz Mac, wächst in einem lieblosen Elternhaus auf und lernt früh, sich anzupassen. Als Erwachsener wirkt sein Leben stabil, bis seine Tochter beim Campingausflug verschwindet und tot aufgefunden wird. Zurückbleiben Schmerz, Zweifel und natürlich die Frage, warum Gott? Der Roman Die Hütte von Paul William Young erzählt später, wie Mackenzie einer geheimnisvollen Einladung folgt, die ihn in die Hütte führt. Dort begegnet er Gott. Überraschend, nahbar, liebevoll und anders als erwartet. Es ist kein theologisches

0: Sarah Yu betrachtet die Dinge mit Liebe. Sie gießt, legt frei und lässt die Pflanzen langsam wachsen. So wie sich der Garten wieder in eine kleine Oase verwandelt, so beginnt auch im Inneren von Mackenzie ein Prozess der Heilung. Pfingsten erzählt genau davon. Gottes Geist kommt in die Welt. Der Heilige Geist wird in der Bibel als Tröster und Beistand bezeichnet. Und dieser Geist wirkt schöpferisch und lebensspendend. Auch dort, wo andere schon die Hoffnung aufgegeben haben. Am Ende bleibt Max Verlust. Aber etwas in seinem Inneren hat sich verändert. Der Schmerz bestimmt ihn nicht mehr allein. Liebe und Frieden haben angefangen zu gedeihen. Jeder Garten braucht also Fürsorge, Liebe und Geduld. Jeder Garten. Und wenn er das bekommt, kann es in ihm blühen. Ich wünsche Ihnen deshalb heute einen gesegneten und vor allem blühenden Pfingstenmontag.
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0: Und das Wetter in Thüringen. Heute viel Sonne, nur wenige Wolken, trocken, 25 bis 30 Grad. Auch morgen weiter sonnig und trocken, sehr warm, bei 28 bis 31 Grad, örtlich auch darüber. Am Mittwoch zur Sonne auch mal etwas mehr Wolken, am Abend in Südthüringen geringes Schauerrisiko, Werte um 26 Grad und auch am Donnerstag weiterhin sommerlich warm.
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0: Musik von meinem Namensvetter Klaus, denn so Mütter, haltet eure Töchter fest, denn heute geht's raus bei diesem Wetterchen. Wir schalten mal rüber ins Wetterstudio des MDR zu Jörg Schröder. Jörg, reicht ein T-Shirt heute oder sollte man noch ein Strickjäckchen dabei haben?
1: Das hängt natürlich immer von der Empfindlichkeit der jeweiligen Person ab, ja. Aber ich sage mal so, aktuell könnte vielleicht noch eine Strickjacke gar nicht so schlecht sein. Denn es ist immer noch relativ kühl draußen. Wir haben aktuell Werte zwischen 10 und 15 Grad. Allerdings das Strickjäckchen, das werden so im Laufe des Vormittags, das tun wir dann langsam in die Ecke packen. Denn es wird ja heute ordentlich warm. Temperaturen 25 bis 30 Grad. Dazu packen wir die Sonnenbrille ein, wir packen die Badehose ein, wir packen die Sonnencreme ein. Denn wir erleben heute von früh bis spät viel Sonnenschein und viel blauen Himmel. Und Wolken haben eher Seltenheitscharakter.
0: Okay, und ein Wässerchen wäre vielleicht auch nicht schlecht bei diesem Wetter. Wie sieht's denn morgen aus, Jörg?
1: Morgentemperatur noch ein bisschen wärmer, bis 33 Grad am wärmsten wird's in Südthüringen. Ansonsten, wie gesagt, Werte zwischen 29 und 31 Grad. Also ein richtig warmer, heißer Tag. Auch morgen insgesamt viel Sonnenschein, viel blauer Himmel. Okay, ein paar Schleierwolken trüben ab und zu mal den Himmel etwas ein.
0: Okay, und bleibt das denn so ein schwitziges Wetter?
1: Der ein oder andere schnieft schon. Mein Gott, also mit den 30 Grad ist mir jetzt im Mai schon ganz schön viel. Da kann sich freuen auf den Mittwoch oder beziehungsweise ab Mittwoch wird's dann kühler. Da liegen die Temperaturen für viel im angenehmen Bereich zwischen 20 und 24 Grad.
0: Ja, genau das Richtige für mich. Dankeschön, Jörg Schröder, ins MDR Wetterstudio.
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1: Um 10 Uhr mit Susanne Lemke. Der Wirtschaftsweise Achim Truger schlägt vor, dass auch Beamte in die gesetzliche Krankenversicherung einzahlen. Der Ökonom sagte der Neuen Osnabrücker Zeitung, durch ihr gutes Gehalt könnten sie die Finanzen der Kassen stärken. Truger plädiert zudem dafür, Lehrer und Uniprofessoren nicht zwingend zu verbeamten. Das wäre langfristig ein guter Weg, Staatsdiener stärker in die Solidargemeinschaft einzubinden. Sonst habe man irgendwann eine Art Klassensystem. Truger berät die Bundesregierung zu Fragen der gesamtwirtschaftlichen Entwicklung. Einen Tag nach dem russischen Raketengroßangriff auf die Region Kiew gehen die gegenseitigen Attacken weiter. Bei ukrainischen Drohnenangriffen in den russischen Grenzregionen Belgorod und Bryansk sind nach Behördenangaben 2 Menschen getötet worden. In der Stadt Belgorod fielen Strom und Wasser aus. Aus der südukrainischen Region Cherson meldeten die dortigen Behörden 2 Tote und 16 Verletzte durch russische Angriffe. Russland hatte gestern zum 3. Mal während des Kriegs die atomwaffenfähige Hyperschall-Mittelstreckenrakete Oreshnik eingesetzt. Reichlich Regen und warmes Wetter in den vergangenen Wochen sorgt auf den Feldern in Mitteldeutschland für gutes Wachstum. Die Landesbauernverbände erwarten deshalb eine normale bis gute Getreideernte. Die Trockenzeit im März und April habe das Getreide nicht geschädigt. Auf frisch ausgesäte Sommerkulturen wie Mais und Rüben stünden gut da. Sorge bereitet den Landwirten, den Verbänden zufolge, die niedrigen Getreidepreise. Sie lägen deutlich unter dem Niveau der Vorjahre bei gleichzeitig gestiegenen Kosten. Gemeinnützige Organisationen und Einrichtungen in Thüringen haben zuletzt deutlich weniger Geld von Gerichten und Staatsanwaltschaften erhalten. Nach Angaben des Justizministeriums in Erfurt kamen im vergangenen Jahr knapp 2,4 Millionen Euro an Geldauflagen aus Verfahren zusammen. 2023 seien es noch mehr als 3 Millionen Euro gewesen. Damit würden Vereine und soziale Träger unterstützt, beispielsweise beim Opferschutz. Der höchste Einzelbetrag ging an eine Elterninitiative für Krebskranke Kinder in Jena. 3 Chinesen sind auf der Raumstation Tiangong eingetroffen. Die Weltraumbehörde in Peking erklärte, das Raumschiff Shenzhou 23 habe nach einer 3,5-stündigen Reise problemlos angedockt. Erstmals solle einer der 3 Taikonauten für 1 Jahr im All bleiben. China will bis 2030 Menschen zum Mond schicken. Das waren die Nachrichten.
2: Und das Wetter für die MDR Schlagerwelt. Heute wieder viel Sonne, wenige Wolken, trocken, Höchstwerte 25 bis 30 Grad. In der kommenden Nacht klar und trocken, Tiefstwerte 14 bis 8 Grad. Morgen weiter sonnig und trocken, Höchstwerte 28 bis 32 Grad. Und auch am Mittwoch freundlich trocken, etwas kühler, Werte um 25 Grad. Und auch am Donnerstag weiterhin sommerlich warm.
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2: Herzlich willkommen bei uns am sonnigen Pfingstmontag. Und weiter geht's mit Katja Epstein.

0: In deinem Zimmer brennt noch Licht, das war Nadine Norelia. Und ich habe ja heute einen lieben Freund und Kollegen zu Gast im Studio. Der Mann, der das schneeweiße Brautkleid besungen hat, Jürgen Renfort. Jürgen, einen schönen guten Morgen nochmal.
1: Guten Morgen.
0: Jürgen, es gibt natürlich einen Grund, warum du heute hier bist. Bekannt ist natürlich, dass du schon seit Jahren Lieder schreibst, auch für Kollegen. Sag doch mal ein paar Beispiele.
1: Ja, ich habe für sehr, sehr viele Kollegen geschrieben. Für Roy Black, für die Flippers, für Ibo, für Andreas Martin, für Michael Holm und viele, viele andere. Es sind mittlerweile fast 500 Titel, die veröffentlicht wurden, wo ich entweder als Texter oder als Komponist oder auch beides aktiv war.
0: Jetzt hast du ein völlig neues künstlerisches Feld betreten, sage ich mal. Du bist unter die Buchautoren gegangen. Wie kam es eigentlich dazu?
1: Ja, also ehrlich gesagt, nach so vielen Jahren, also mehr als 40 Jahre, die ich in den verschiedenen Bereichen des Showgeschäfts unterwegs war oder immer auch noch bin, da habe ich mir gedacht, ich muss mal eine Geschichte erfinden, einen Roman schreiben, in dem ich so ein bisschen hinter die Kulissen blicken lasse. Das Ganze ist aber eben nicht so gedacht, dass es Memoiren sind. Dafür halte ich mich wirklich nicht für wichtig genug. Sondern eben als Roman, in dem ich frei erfinden darf, satirisch übertreiben darf und natürlich auch keinem Kollegen auf die Füße trete. Harry Green ist sozusagen mein Stellvertreter. Er erlebt das, was ich erzählen wollte, ohne dass ich mich dann selbst zum Helden machen muss.
0: Ja, Harry Green ist die Titelfigur. Mehr dazu noch an diesem Vormittag. Jürgen, erst einmal vielen Dank bis hierher. Wir plaudern so in einer halben Stunde weiter, auch über dein Buch natürlich. Jetzt erst einmal Musik von Joey Heintle.

0: Und das Wetter in Thüringen. Heute viel Sonne, nur wenige Wolken, trocken, 25 bis 30 Grad. Auch morgen weiter sonnig und trocken, sehr warm, bei 28 bis 31 Grad, örtlich auch darüber. Am Mittwoch zur Sonne auch mal etwas mehr Wolken, am Abend in Südthüringen geringes Schauerrisiko, Werte um 26 Grad und auch am Donnerstag weiterhin sommerlich warm.
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1: Das war der Muck mit einem Titel, der irgendwie überhaupt nicht zum Wetter passt in diesen Tagen. Es ging um den Regen heute, Werte um die 30 Grad und ganz, ganz viel Sonne, wie wir schon von Jörg Schröder erfahren haben aus unserem MDR-Wetterstudio. Ich habe Besuch im Studio. Und zwar ist mein lieber Freund und Kollege Jürgen Rennfort da und er hat uns schon ein bisschen darüber erzählt, für wen er denn alles schon so Lieder geschrieben hat. Jetzt hat er ein Buch veröffentlicht und da geht es um Harry Green. Jürgen, wer ist denn das?
2: Harry Green ist ein Schlagersänger, der unbedingt der Größte werden will. Und dabei ehrlich gesagt mehr stolpert, als vorwärts geht. So eine Karriere zwischen Dorffest und Dubai, also zwischen Größenwahn und liebenswerter Naivität. Komisch, satirisch, manchmal aber auch melancholisch, mit einem Augenzwinkern auf eine Branche, die ich ja, wie gerade schon gesagt, seit über 40 Jahren kenne.
1: Also ich habe das Werk schon gelesen und ich muss ja sagen, dass man da auf die Idee kommen könnte, gewisse Passagen hast du vielleicht selbst in deinem langen Künstlerleben mal erlebt. Hat denn die Geschichte irgendwas Autobiografisches?
2: Also viel weniger autobiografisch, als die meisten Leute hoffen und vielleicht aber auch mehr, als ich im ersten Moment zugeben möchte. Harry, das bin nicht ich. Er ist talentierter im Scheitern, sagen wir mal so. Aber das Gefühl, in einer Branche zu stehen, in der morgens noch alles möglich scheint und abends dann alles wieder kippen kann, das kenne ich. Ne? Bestimmte Szenen, kleine Bühnen, die merkwürdigsten Veranstaltungen, die Momente, in denen man sich fragt, was machst du hier eigentlich? Die habe ich natürlich erlebt. Alle in der Branche haben das erlebt. Aber Harrys Geschichte ist seine eigene Geschichte. Wenn jemand glaubt, sich oder einen Kollegen wiederzuerkennen, dann sage ich nur, Sie überschätzen meine Beobachtungsgabe und unterschätzen meine Fantasie.
1: Jürgen, erst einmal vielen Dank bis hierher. Harry Green, Bekenntnisse eines Schlagersängers, so heißt sein Werk, das er geschrieben hat. Wir werden im Laufe des Vormittags da noch ein bisschen weiter plaudern. Die MDR Schlagerwelt am Pfingstmontag und jetzt Gilbert, die Zeichen meines Lebens.

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1: Um 11 Uhr mit Frank Thomas. Der Wirtschaftsweise Achim Truger schlägt vor, dass auch Beamte in die gesetzliche Krankenversicherung einzahlen. Der Ökonom sagte der Neuen Osnabrücker Zeitung, durch ihr gutes Gehalt könnten sie die Finanzen der Kassen stärken. Truger plädiert zudem dafür, Lehrer und Uniprofessoren nicht zwingend zu verbeamten. Das wäre langfristig ein guter Weg, Staatsdiener stärker in die Solidargemeinschaft einzubinden. Sonst habe man irgendwann eine Art Klassensystem. Truger berät die Bundesregierung zu Fragen der gesamtwirtschaftlichen Entwicklung. Einen Tag nach dem russischen Raketengroßangriff auf die Region Kiew gehen die gegenseitigen Attacken weiter. Bei ukrainischen Drohnenangriffen in den russischen Grenzregionen Belgorod und Bryansk sind nach Behördenangaben 2 Personen getötet worden. In der Stadt Belgorod fielen Strom und Wasser aus. Aus der südukrainischen Region Cherson meldeten die dortigen Behörden 2 Tote und 16 Verletzte durch russische Angriffe. Im Iran ist im Zusammenhang mit den Massenprotesten erneut ein Mann hingerichtet worden. Wie die Nachrichtenagentur Tasnim berichtet, wurde er am Morgen gehängt. Zuvor habe der oberste Gerichtshof das Urteil bestätigt. Der Mann soll auf Sicherheitskräfte geschossen und in der Region Isfahan ein Regierungsgebäude angegriffen haben. Die iranische Führung hatte die landesweiten Massenproteste im Januar brutal niederschlagen lassen. Reichlich Regen und warmes Wetter in den vergangenen Wochen sorgt auf den Feldern in Mitteldeutschland für gutes Wachstum. Die Landesbauernverbände erwarten deshalb eine normale bis gute Getreideernte. Die Trockenzeit im März und April habe das Getreide nicht geschädigt. Auch frisch ausgesäte Sommerkulturen wie Mais und Rüben stünden gut da. Sorge bereitet den Landwirten, den Verbänden zufolge, die niedrigen Getreidepreise. Sie liegen deutlich unter dem Niveau der Vorjahre bei gleichzeitig gestiegenen Kosten. Gemeinnützige Organisationen und Einrichtungen in Thüringen haben zuletzt deutlich weniger Geld von Gerichten und Staatsanwaltschaften erhalten. Nach Angaben des Justizministeriums in Erfurt kamen im vergangenen Jahr knapp 2,4 Millionen Euro an Geldauflagen aus Verfahren zusammen. 2023 seien es noch mehr als 3 Millionen Euro gewesen. Damit würden Vereine und soziale Träger unterstützt, beispielsweise beim Opferschutz. Der höchste Einzelbetrag ging an eine Elterninitiative für krebskranke Kinder in Jena. Das waren die Nachrichten.
2: Und das Wetter für die MDR Schlagerwelt. Heute wieder viel Sonne, wenige Wolken, trocken, Höchstwerte 25 bis 30 Grad. In der kommenden Nacht klar und trocken, Tiefstwerte 14 bis 8 Grad. Morgen weiter sonnig und trocken, Höchstwerte 28 bis 32 Grad. Und auch am Mittwoch freundlich trocken, etwas kühler, Werte um 25 Grad. Und auch am Donnerstag weiterhin sommerlich warm.
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2: Hallihallo, und jetzt gibt's ein wahnsinniges Lied mit Mary Rose.

0: gemacht.
1: Die Calimeros mit dem Titel Das hast du gut gemacht. Das könnte ich zu Jürgen auch sagen. Er ist nämlich heute Morgen hier bei mir im Studio. Jürgen hat ein Buch geschrieben. Es heißt Harry Green, Bekenntnisse eines Schlagersängers. Da hat er auf sehr unterhaltsame Weise beschrieben, wie es einem Schlagersänger denn auf seinem Karriereweg so ergeht. Und Jürgen, man verbringt ja als Künstler, als Schlagersänger eigentlich die wenigste Zeit seines Lebens im Rampenlicht beziehungsweise auf der Bühne. Was macht denn eigentlich so ein Schlagersänger den lieben langen Tag?
2: Also, was der Schlagersänger so den ganzen lieben langen Tag macht, das kann ich nicht beantworten. Ich kann nur sagen, was ich den ganzen lieben langen Tag mache. Ich schreibe sehr viel Lieder, wie ich vorhin ja schon erwähnt habe, komponiere sehr viel und habe eben diesen Roman Harry Green, Bekenntnisse eines Schlagersängers, geschrieben. Das hat sehr viel Zeit in Anspruch genommen, hat sehr viel Spaß gemacht. Und darüber hinaus ist es natürlich so, dass jeder von uns ein ganz normales Leben führt mit allem, was dazugehört. Rasenmähen, Auto waschen, Fenster putzen. Okay, das war jetzt ein bisschen übertrieben. Ich bin nicht gut im Fensterputzen. Aber ebenso diese alltäglichen Dinge, die jeder andere auch macht. Aber der große Unterschied ist natürlich, dass wir oft an den Wochenenden unterwegs sind und dann die Woche auch so ein bisschen brauchen, um zu entspannen und uns auszuruhen. Genauso eben wie jetzt an Pfingsten.
1: Ja, zumindest ein bisschen, ne? Wird es denn eine Fortsetzung von Harry Green geben? Geschichten aus der Schlagerbranche gibt's ja viele.
2: Also ich sag's mal so, Harry Green ist noch nicht fertig mit mir. Ich habe Ideen, ich habe Notizen, habe ein paar Szenen, die in diesem Buch keinen Platz mehr hatten. Ob daraus dann ein zweiter Band wird, das hängt auch davon ab, ob die Leser den ersten mögen. Aber wenn du mich privat fragst, ich glaube, Harry hat Dubai noch nicht ganz hinter sich gelassen. Da kommt noch was.
1: Okay, Harry Green, Bekenntnisse eines Schlagersängers, so heißt das Werk von Jürgen Renford, zumindest erstmal der erste Teil, vielleicht gibt's ja noch einen zweiten, wer weiß. Jürgen, ein halbes Stündchen bist du noch bei uns, in einer halben Stunde gibt's dann noch Neuigkeiten in Sachen Musik von dir und Musik ist ein gutes Stichwort jetzt auch für unsere nächsten Interpreten beziehungsweise der nächsten Interpretinnen. Es geht jetzt weiter mit Gabi Albrecht.

0: Und das Wetter in Thüringen. Heute viel Sonne, nur wenige Wolken, trocken, 25 bis 30 Grad. Auch morgen weiter sonnig und trocken, sehr warm, bei 28 bis 31 Grad, örtlich auch darüber. Am Mittwoch zur Sonne auch mal etwas mehr Wolken, am Abend in Südthüringen geringes Schauerrisiko, Werte um 26 Grad und auch am Donnerstag weiterhin sommerlich warm.
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0: Wenn die Rosen erblühen in Malaga, das waren Cindy und Bert. Jürgen Renford ist heute Vormittag hier bei mir im Studio. Er hat ein Buch geschrieben, das da heißt Harry Green, Bekenntnisse eines Schlagersängers. Aber es gibt natürlich auch weiterhin Musik von Jürgen Renford. Jürgen, gibt's denn da eigentlich auch bald mal was Neues noch von dir?
1: Ja, es gibt neue Sachen. Es gibt neue Musik. Ich komme gerade aus dem Studio, war in der vergangenen Woche im Studio und habe den Gesang für meinen neuen Titel, meine neue Single aufgenommen, die hoffentlich dann auch in den nächsten Wochen erscheinen wird. Und ich glaube, ja, wie immer, wenn man was Neues macht, das Ding ist wirklich gut geworden. Bin sehr gespannt, wie die Leute darauf reagieren. Ich kann schon mal verraten, wie der Titel heißt. Kein Wort davon ist wahr, so wird die neue Single heißen. Das hat aber übrigens nichts damit zu tun mit dem, was wir jetzt hier heute besprochen haben. Davon ist natürlich jedes einzelne Wort wahr. Und ja, ich hoffe, der Titel funktioniert. Ich habe ein gutes Gefühl.
0: Jürgen, vielen lieben Dank für deinen Besuch bei uns.
1: Ich habe zu danken. Ich wünsche noch ein schönes Pfingstfest, gute Erholung von der Arbeit oder was auch immer Sie aus diesem Tag machen. Klaus, dir auch. Alles Gute. Vielen Dank.
0: Dankeschön. Jürgen Renford hat heute sein Buch bei uns vorgestellt, Harry Green, Bekenntnisse eines Schlagersängers. Das Werk kann man übrigens exklusiv bei Amazon bestellen. Jetzt einmal am Tag. So heißt der nächste Song von Roger Whittaker.

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1: Um 12 Uhr mit von Thomas. Einen Tag nach dem russischen Großangriff auf die Ukraine ist in Kiew die Zahl der Verletzten auf 87 gestiegen. Nach Angaben von Präsident Volodymyr Zelensky wurden rund 300 Objekte beschädigt, zumeist Wohnhäuser. Die Militärverwaltung erklärte, Russland habe erstmals gezielt historische Architektur und Gedenkstätten angegriffen, unter anderem das Tschernobyl-Museum. Auch das katholische Dominikanerkloster in Kiew meldete Schäden. Russland hatte gestern insgesamt fast 700 Drohnen, Raketen und Marschflugkörper auf die Ukraine abgefeuert, darunter auch eine atomwaffenfähige Hyperschallrakete. Der Wirtschaftsweise Achim Truger schlägt vor, dass auch Beamte in die gesetzliche Krankenversicherung einzahlen. Der Ökonom sagte der Neuen Osnabrücker Zeitung, durch ihr gutes Gehalt könnten sie die Finanzen der Kassen stärken. Truger plädiert zudem dafür, Lehrer und Uniprofessoren nicht zwingend zu verbeamten. Das wäre langfristig ein guter Weg, Staatsdiener stärker in die Solidargemeinschaft einzubinden. Sonst habe man irgendwann eine Art Klassensystem. Im Iran ist im Zusammenhang mit den Massenprotesten erneut ein Mann hingerichtet worden. Wie die Nachrichtenagentur Tasnim berichtet, wurde er am Morgen gehängt. Zuvor habe der oberste Gerichtshof das Urteil bestätigt. Der Mann soll auf Sicherheitskräfte geschossen und in der Region Isfahan ein Regierungsgebäude angegriffen haben. Die iranische Führung hatte die landesweiten Massenproteste im Januar brutal niederschlagen lassen. Reichlich Regen und warmes Wetter in den vergangenen Wochen sorgt auf den Feldern in Mitteldeutschland für gutes Wachstum. Die Landesbauernverbände erwarten deshalb eine normale bis gute Getreideernte. Die Trockenzeit im März und April habe das Getreide nicht geschädigt. Auch frisch ausgesäte Sommerkulturen wie Mais und Rüben stünden gut da. Sorge bereitet den Landwirten den Verbänden zufolge die niedrigen Getreidepreise. Sie liegen deutlich unter dem Niveau der Vorjahre bei gleichzeitig gestiegenen Kosten. In Deutschland sind mehr als 1.900 Kinder als vermisst gemeldet. Das sind nach Angaben des Bundeskriminalamtes etwa 120 Fälle mehr als im Vorjahr. Die Behörde sprach von einer Aufklärungsquote über 96%. Fast alle Fälle erledigten sich innerhalb von 3 Monaten. Größtenteils gehe es um Kindesentziehungen sowie Dauerausreißer und unbegleitete minderjährige Flüchtlinge. Der älteste noch offene Vermisstenfall stammt laut BKA aus dem Jahr 1957. Das waren die Nachrichten.
2: Und das Wetter für die MDR Schlagerwelt. Heute wieder viel Sonne, wenige Wolken, trocken, Höchstwerte 25 bis 30 Grad. In der kommenden Nacht klar und trocken, Tiefstwerte 14 bis 8 Grad. Morgen weiter sonnig und trocken, Höchstwerte 28 bis 32 Grad. Und auch am Mittwoch freundlich trocken, etwas kühler, Werte um 25 Grad. Und auch am Donnerstag weiterhin sommerlich warm.
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2: Mahlzeit zusammen und jetzt wird's teuflisch. Ja, wie der Teufel es will. Mit Karl.

Das war der Albatros von Marco Bakker. Ja, und in dieser Stunde zwischen 12 und 13 Uhr, da senden wir ja auch immer Ihre herzlichen Grüße. Und für heute hat uns Ruth Schneider aus Zwickau geschrieben. Sie möchte zum Geburtstag gratulieren, zu einem Halbrunden, wie sie schreibt. Und der Geburtstagsgruß geht an Antje Kapser in Leppin. Sie wünscht alles Gute und einen wunderschönen Tag im Kreise ihrer Familie und Freunde. Und man sieht sich ja auch bald wieder, schreibt die Ruth. Ja, und wenn auch Sie grüßen wollen zum Geburtstag oder zu was auch immer, dann schreiben Sie erst einmal uns an die MDR Schlagerwelt. Das geht per Mail mdr-schlagerwelt@mdr.de oder eine WhatsApp geht auch. 0162 108 46 33 ist unsere WhatsApp-Nummer. Und bitte so ein, zwei Tage im Voraus Ihren Gruß an uns senden, dann haben wir auch die Chance, den hier bei uns einzuplanen.

0: Und das Wetter in Thüringen. Heute viel Sonne, nur wenige Wolken, trocken, 25 bis 30 Grad. Auch morgen weiter sonnig und trocken, sehr warm, bei 28 bis 31 Grad, örtlich auch darüber. Am Mittwoch zur Sonne auch mal etwas mehr Wolken, am Abend in Südthüringen geringes Schauerrisiko, Werte um 26 Grad und auch am Donnerstag weiterhin sommerlich warm.
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2: Hallo liebe Hörerinnen und Hörer, hier ist Helene Fischer und ich wünsche euch jetzt viel Spaß mit meinem Song. Alles Liebe, eure Helene Fischer.

Die MDR-Schlagerwelt am Pfingstmontag, den 25. Mai. Und da schauen wir jetzt mal auf unsere prominente Geburtstagsliste. Ganz oben steht eine sympathische Kollegin, die viele, viele Jahre die ARD-Sportschau moderiert hat. Monika Lierhaus wird heute 56. Dann ein Schauspieler und Komiker aus Hessen. Ich sage nur Aje Bege, der Marin Schneider wird heute 62. Ein Schauspieler aus Kanada, der durch die Filmreihe Wayne's World bekannt wurde, Mike Myers, feiert heute seinen 63. Sie wurde bekannt durch die Schwarzwaldklinik, ist schon etwas länger her, ja, und sie ist auch ein paar Jährchen älter geworden. Die Schauspielerin Olivia Pascal hat seinerzeit das Kindermädchen dort gespielt, bei Professor Brinkmann. Sie wird heute 69. Ja, und er hat beruflich viele Jahre am Rad gedreht, nämlich am Glücksrad. Der Fernsehmoderator Frederik Meissner wird heute 73. Und der Frontmann der Rockgruppe Scorpions aus Hannover, Klaus Meine, wird heute 78. Und ihm haben wir die Vorstadtkrokodile zu verdanken, dem Schriftsteller Max von der Grün. Er wäre heute 100 Jahre alt geworden.

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1: Um 13 Uhr mit Frank Thomas. Einen Tag nach dem russischen Großangriff auf die Ukraine ist in Kiew die Zahl der Verletzten auf 87 gestiegen. Nach Angaben von Präsident Wolodymyr Selenskyj wurden rund 300 Objekte beschädigt, zumeist Wohnhäuser. Die Militärverwaltung erklärte, Russland habe erstmals gezielt historische Architektur und Gedenkstätten angegriffen, unter anderem das Tschernobyl-Museum. Auch das katholische Dominikanerkloster in Kiew meldete Schäden. Russland hatte gestern insgesamt fast 700 Drohnen, Raketen und Marschflugkörper auf die Ukraine abgefeuert, darunter auch eine atomwaffenfähige Hyperschallrakete. Im Iran ist im Zusammenhang mit den Massenprotesten erneut ein Mann hingerichtet worden. Wie die Nachrichtenagentur Tasnim berichtet, wurde er am Morgen gehängt. Zuvor habe der oberste Gerichtshof das Urteil bestätigt. Der Mann soll auf Sicherheitskräfte geschossen und in der Region Isfahan ein Regierungsgebäude angegriffen haben. Die iranische Führung hatte die landesweiten Massenproteste im Januar brutal niederschlagen lassen. In Deutschland sind mehr als 1.900 Kinder als vermisst gemeldet. Das sind nach Angaben des Bundeskriminalamtes etwa 120 Fälle mehr als im Vorjahr. Die Behörde sprach von einer Aufklärungsquote von 96,5%. Fast alle Fälle erledigten sich innerhalb von 3 Monaten. Größtenteils gehe es um Kindesentziehungen sowie Dauerausreißer und unbegleitete minderjährige Flüchtlinge. Der älteste noch offene Vermisstenfall stammt laut BKA von 1957. Reichlich Regen und warmes Wetter in den vergangenen Wochen sorgt auf den Feldern in Mitteldeutschland für gutes Wachstum. Die Landesbauernverbände erwarten deshalb eine normale bis gute Getreideernte. Die Trockenzeit im März und April habe das Getreide nicht geschädigt. Auch frisch ausgesäte Sommerkulturen wie Mais und Rüben stünden gut da. Sorge bereitet den Landwirten, den Verbänden zufolge die niedrigen Getreidepreise. Sie liegen deutlich unter dem Niveau der Vorjahre bei gleichzeitig gestiegenen Kosten. Nach einem Jahr im Amt hat Papst Leo XIV. Seine erste Enzyklika veröffentlicht. Das Lehrschreiben trägt den Titel Magnifica Humanitas. Thema ist die künstliche Intelligenz. Der Papst warnt vor möglichen Gefahren von KI für das menschliche Zusammenleben und fordert strenge Richtlinien für den Umgang damit. Leo betont auch, dass KI in verschiedenen Bereichen eine wertvolle Hilfe sein könne. Die erste Enzyklika eines neuen Papstes gilt als eine Art Regierungserklärung für dessen Pontifikat. Das waren die Nachrichten.
2: Und das Wetter für die MDR Schlagerwelt. Heute wieder viel Sonne, wenige Wolken, trocken, Höchstwerte 25 bis 30 Grad. In der kommenden Nacht klar und trocken, Tiefstwerte 14 bis 8 Grad. Morgen weiter sonnig und trocken, Höchstwerte 28 bis 32 Grad. Und auch am Mittwoch freundlich trocken, etwas kühler, Werte um 25 Grad. Und auch am Donnerstag weiterhin sommerlich warm.
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2: Ich grüße Sie, es geht rein in die 13 Uhr Stunde mit Reinhard May und Claudia Jung.

0: Ein neuer Frühling, das war Irene Scheer. Ja, von Frühling kann man ja heute eigentlich gar nicht reden. Es ist ja schon sommerlich, warm, sommerlich, heiß. Wir werden in einer halben Stunde noch einmal kurz in unser MDR-Wetterstudio schalten, um uns die weiteren Aussichten abzuholen. Und heute am Pfingstmontag, an einem pfingstsommerlichen Tag, was machen Sie denn da eigentlich so?
1: Wir werden so viel Zeit draußen verbringen, wie es nur geht. Mit Kaffee trinken im Garten, vielleicht noch grillen.
2: Ruhe. Spazieren gehen, gut essen.
3: Muss ich mir noch überlegen. Wahrscheinlich das gute Wetter nutzen.
1: Also ich bin Studentin. Ich werde dann wahrscheinlich lernen. Ja, aber man würde natürlich lieber was anderes machen eigentlich.
4: Wir sind morgen noch zu Freunden eingeladen zum Kaffee trinken in den Garten.
5: Schwimmen, Zeit nehmen mit Kindern.
6: Heute Abend werden wir uns noch schön in unserem Garten aufhalten und grillen. Zumindest die Zeit draußen verbringen bei dem schönen Wetter.
7: Bummeln und die Überraschungen entdecken. Ohne Plan. Und das macht's genau aus.
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0: Und das Wetter in Thüringen. Heute viel Sonne, nur wenige Wolken, trocken, 25 bis 30 Grad. Auch morgen weiter sonnig und trocken, sehr warm, bei 28 bis 31 Grad, örtlich auch darüber. Am Mittwoch zur Sonne auch mal etwas mehr Wolken, am Abend in Südthüringen geringes Schauerrisiko, Werte um 26 Grad und auch am Donnerstag weiterhin sommerlich warm.
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0: Jedes junge Mädchen wird mal geküsst. Ja, höchstwahrscheinlich ist das so. Wir schalten nochmal rüber ins MDR-Wetterstudio. In Leipzig hat jetzt Josephine Bechler Platz genommen, hat Jörg Schröder abgelöst. Josephine, Hallöchen. Knacken wir denn heute noch die 30-Grad-Marke?
1: Ja, punktuell schon. Das wird vor allem in Thüringen möglich sein. In Sachsen-Anhalt und Sachsen liegen wir aber auch in der Spitze bei 28, 29 Grad. Die Sonne scheint auch noch den ganzen Tag. Da wird sich nichts dran ändern. Es sind nur ganz wenige Wolken über uns. Und natürlich sind da auch keine Regenwolken ein Thema. Es bleibt natürlich heute unter Hochdruckeinfluss trocken.
0: Ja, da gehen wir mal alle von aus. Und das Wetterchen bleibt ja so schön, ne?
1: Genau, die Wetterlage ist sehr beständig. Da gibt es kaum Änderungen in den nächsten Tagen. Vielleicht mal am Freitag und Samstag ein Schauer, aber das ist noch ein Stück hin. Und einen kleinen Temperaturrückgang, so am Mittwoch, Donnerstag, da werden wir bei maximal 24 Grad landen.
0: Ja, das reicht mitunter auch. Dankeschön, Josephine Bechler im MDR-Wetterstudio.
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1: Um 14 Uhr mit Frank Thomas. Einen Tag nach dem russischen Großangriff auf die ukrainische Hauptstadt Kiew haben beide Seiten neue Angriffe gemeldet. Aus den ukrainischen Regionen Cherson und Charkiw berichteten die Behörden von 3 Toten und mindestens 18 Verletzten bei russischen Attacken. Russland meldete 2 Tote bei ukrainischen Drohnenangriffen in den Grenzregionen Belgorod und Bryansk. Das Außenministerium in Moskau bekräftigte zudem, dass man auch Kiew weiter angreifen werde. Dort hatte der Großangriff gestern immense Schäden angerichtet. Mindestens 2 Menschen starben, fast 90 wurden verletzt. Im Iran ist im Zusammenhang mit den Massenprotesten erneut ein Mann hingerichtet worden. Wie die Nachrichtenagentur Tasnim berichtet, wurde er am Morgen gehängt. Zuvor habe der oberste Gerichtshof das Urteil bestätigt. Der Mann soll auf Sicherheitskräfte geschossen und in der Region Isfahan ein Regierungsgebäude angegriffen haben. Die iranische Führung hatte die landesweiten Massenproteste im Januar brutal niederschlagen lassen. In Deutschland sind mehr als 1.900 Kinder als vermisst gemeldet. Das sind nach Angaben des Bundeskriminalamtes etwa 120 Fälle mehr als im Vorjahr. Die Behörde sprach von einer Aufklärungsquote von 96,5%. Fast alle Fälle erledigten sich innerhalb von 3 Monaten. Größtenteils gehe es um Kindesentziehungen sowie Dauerausreise und unbegleitete minderjährige Flüchtlinge. Der älteste noch offene Vermisstenfall stammt laut BKA von 1957. Nach einem Jahr im Amt hat Papst Leo XIV. Seine erste Enzyklika veröffentlicht. Das Lehrschreiben trägt den Titel Magnifica Humanitas, Thema ist die künstliche Intelligenz. Der Papst warnt vor möglichen Gefahren von KI für das menschliche Zusammenleben und fordert strengere Richtlinien für den Umgang damit. Leo betont auch, dass KI in verschiedenen Bereichen eine wertvolle Hilfe sein könne. Die erste Enzyklika eines neuen Papstes gilt als eine Art Regierungserklärung für dessen Pontifikat. Thüringen unterstützt Vereine weiterhin bei GEMA-Gebühren für die Musiknutzung bei Veranstaltungen. Wie die Staatskanzlei mitteilte, stehen in diesem Jahr rund 300.000 Euro zur Verfügung. Die Gebühren würden für bis zu 4 Veranstaltungen im Jahr übernommen. Eine Voraussetzung sei, dass kein Eintritt verlangt werde. Die GEMA vertritt die Urheberrechte von Komponisten, Textern und Verlegern. Sie schüttet Einnahmen an sie aus, wenn urheberrechtlich geschützte Titel öffentlich gespielt werden. Das waren die Nachrichten.
2: Und das Wetter für die MDR-Schlagerwelt. Weiterhin viel Sonne, wenige Wolken, trocken, Höchstwerte 25 bis 30 Grad. In der kommenden Nacht klar und trocken, Tiefstwerte 14 bis 8 Grad. Morgen weiter sonnig und trocken, Höchstwerte 28 bis 32 Grad. Und auch am Mittwoch freundlich, trocken, etwas kühler, Werte um 25 Grad. Und auch am Donnerstag weiterhin sommerlich warm.
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2: Willkommen in der Schlagerwelt des Mitteldeutschen Rundfunks. Und jetzt eine Gruppe aus Schweden, die sich schon vor mehr als 20 Jahren aufgelöst hat und in ihrer Heimat Vikingarna hießen. Hier sind die Wikinger.

0: Das war Christine Stark und jetzt schauen wir mal auf unsere Hitparade.
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0: Ja, und die Jungs von Sunrise sind nicht zu stoppen.

Sunrise in der fünften Woche auf 1 mit ihrem Song über Lorraine. Auf 2 findet sich Joy Heindle und sein Song Schwer zu erklären. Und Ein Kuss in Paris gibt es in dieser Woche auf Platz 3 für Maite Kelly. 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Die 5 kamen diesmal von Josh Will, von Nicole, von Nino De Angelo und Marina Marx, von Patrick Lindner und von Wind. Der neue Titel heißt Wenn es Sommer wird, ja passend zum Wetterchen draußen. Machen Sie mit, voten Sie mit auf unserer Internetseite ard-schlagerhitparade.de. Wählen Sie Ihren Lieblingsschlager der Woche. Zeit haben Sie dafür noch bis übermorgen, Mittwoch, 12 Uhr.

0: Unser Blick aufs Wetter in Thüringen. Bis zum Sonnenuntergang gegen 21 Uhr viel Sonne, nur wenige Wolken, trocken, 25 bis 30 Grad. In der Nacht meist sternenklar bei 14 bis 8 Grad. Morgen weiter sonnig und trocken, sehr warm bei 28 bis 31 Grad. Am Mittwoch neben Sonne auch mal etwas mehr Wolken, Werte dann um 26 Grad und auch am Donnerstag weiterhin sommerlich warm.
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3: Hallo, hier ist Nicole. Und ich wünsche Ihnen einen schönen Nachmittag.

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0: Die Schwarze Madonna von Bata Illich, das war ein Hit für ihn im Jahre 1973. Und alles begann ja so in den 60er Jahren. Er war ja auch zu Gast in der allerersten ZDF-Hitparade mit seinem Titel Mit verbundenen Augen. Und dann hatte er auch in den 60er, in den 70er Jahren immer wieder Titel in der deutschen Single-Hitparade. Und wir erinnern uns alle an Micaela 1972. Das war sogar ein Nummer-1-Erfolg, der vergoldet wurde. Und dann kamen die 80er und plötzlich war Bata Illich in den deutschen Hitparaden nicht mehr vertreten. Er wurde quasi von den Interpreten der neuen deutschen Welle verbannt und das war schon eine kleine Durststrecke für ihn.
1: Damals, wo es zum Beispiel beruflich nicht so gut ging, Anfang, also Mitte der 80er Jahre bis Ende der 80er Jahre, und dann fragt man sich, wieso, was habe ich falsch gemacht? Man kann nicht gleich begreifen, dass es einfach eine neue Mode da ist, die vielleicht überträgt das, was ich gemacht habe. Und dann habe ich natürlich Unterstützung von meiner Frau und eben vom Glaube.
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1: Um 15 Uhr mit Frank Thomas. Bei der Deutschen Bahn ist die Zahl der Fahrgäste im Regionalverkehr deutlich gestiegen. DB Regio-Chef Harmen van Seiderfeld sagte, im April habe man in diesem Bereich 12 Millionen Reisende mehr gehabt. Im Jahresvergleich sei das ein Plus von knapp 10%. Besonders stark hätten die Fahrgastzahlen in Metropolregionen und im Pendlerverkehr zugelegt. Van Seiderfeld führte das auch auf die stark gestiegenen Spritkosten zurück. Für viele Menschen sei da das Deutschlandticket eine große Hilfe. In Deutschland sind mehr als 1.900 Kinder als vermisst gemeldet. Das sind nach Angaben des Bundeskriminalamtes etwa 120 Fälle mehr als im Vorjahr. Die Behörde sprach von einer Aufklärungsquote von 96,5%. Fast alle Fälle erledigten sich innerhalb von 3 Monaten. Größtenteils gehe es um Kindesentziehungen sowie Dauerausreißer und unbegleitete minderjährige Flüchtlinge. Der älteste noch offene Vermisstenfall stammt laut BKA von 1957. Bei Ermittlungen wegen Betrugs mit EU-Agrarsubventionen sind in Griechenland 20 Verdächtige festgenommen worden. Nach Behördenangaben wurde ein krimineller Ring zerschlagen, der Fördermittel erschlichen haben soll. Mutmaßliche Anführer seien 2 Buchhalter sowie Staatsbedienstete. Sie hätten Landwirte dabei unterstützt, auf Basis falscher Flächenangaben EU-Fördermittel zu beantragen. Das Netzwerk habe Einnahmen von mehr als 3 Millionen Euro erzielt. Nach einem Jahr im Amt hat Papst Leo XIV. Seine erste Enzyklika veröffentlicht. Das Lehrschreiben trägt den Titel Magnifica Humanitas. Thema ist die künstliche Intelligenz. Der Papst warnt vor möglichen Gefahren von KI für das menschliche Zusammenleben und fordert strenge Richtlinien für den Umgang damit. Leo betont auch, dass KI in verschiedenen Bereichen eine wertvolle Hilfe sein könne. Die erste Enzyklika eines neuen Papstes gilt als eine Art Regierungserklärung für dessen Pontifikat. Thüringen unterstützt Vereine weiterhin bei GEMA-Gebühren für die Musiknutzung bei Veranstaltungen. Wie die Staatskanzlei mitteilte, stehen in diesem Jahr rund 300.000 Euro zur Verfügung. Die Gebühren würden für bis zu 4 Veranstaltungen im Jahr übernommen. Eine Voraussetzung sei, dass kein Eintritt verlangt werde. Die GEMA vertritt die Urheberrechte von Komponisten, Textern und Verlegern. Sie schüttet die Einnahmen an sie aus, wenn urheberrechtlich geschützte Lieder öffentlich gespielt werden. Das waren die Nachrichten.
2: Und das Wetter für die MDR Schlagerwelt. Weiterhin viel Sonne, wenige Wolken, trocken, Höchstwerte 25 bis 30 Grad. In der kommenden Nacht klar und trocken, Tiefstwerte 14 bis 8 Grad. Morgen weiter sonnig und trocken, Höchstwerte 28 bis 32 Grad. Und auch am Mittwoch freundlich, trocken, etwas kühler, Werte um 25 Grad. Und auch am Donnerstag weiterhin sommerlich warm.
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2: Einen schönen Nachmittag mit uns, mit der MDR Schlagerwelt. Nun mit einem Mann aus Spanien, der tausende Frauenherzen hat höher schlagen lassen. Damals. Julio Iglesias.

Das war Costa Cordalis in der MDR Schlagerwelt am Pfingstmontag. Die Toten Hosen, die Punkrock-Band aus Düsseldorf, die kommt bei uns eher selten zum Einsatz. Heute gibt's mal eine klitzekleine Ausnahme aus gutem Grund. Am kommenden Freitag, da erscheint das letzte Album der Toten Hosen, Trink aus, wir müssen gehen. Und dazu gibt es auch eine Doku, die Sie sich in der ARD Mediathek anschauen können. Und es gibt auch noch ein Bonusalbum, das heißt Alles muss raus. Und dort findet sich ein Titel von und mit Vicky Leandros. Und das hört sich jetzt so

Ja, und wie diese doch bemerkenswerte Zusammenarbeit zustande gekommen ist, das lesen Sie bei uns im Internet auf ard-schlagerwelt.de. Viele, viele weitere Geschichten finden Sie dort, beispielsweise eine über Bernhard Brink. Er erfüllt seiner Ute nämlich einen Lebenstraum. ard-schlagerwelt.de.

0: Unser Blick aufs Wetter in Thüringen. Bis zum Sonnenuntergang gegen 21 Uhr viel Sonne, nur wenige Wolken, trocken, 25 bis 30 Grad. In der Nacht meist sternenklar bei 14 bis 8 Grad. Morgen weiter sonnig und trocken, sehr warm bei 28 bis 31 Grad. Am Mittwoch neben Sonne auch mal etwas mehr Wolken, Werte dann um 26 Grad und auch am Donnerstag weiterhin sommerlich warm.
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3: Hallo, hier ist Rosanna Rocci. Schön, dass

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0: Heute habe ich Glück, das waren die Palldauer.
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0: Im deutschen Fernsehen, da ist Diversität ein Megathema. Kaum eine Produktion, in der nicht Menschen mit körperlicher oder psychischer Beeinträchtigung vorkommen, sexuelle Orientierungen jenseits von hetero, unterschiedliche kulturelle Wurzeln, Hautfarben und Körpertypen. Manchmal gibt es daran auch Kritik. Das wirke bemüht, übertrieben, als ob es um eine Quote ginge. Alle sollen sich gesehen fühlen gegen lass doch auch mal gut sein. Wie geht man damit eigentlich in Hollywood um? Unser Los Angeles-Reporter Reinhard Spiegelhauer berichtet.
2: Studiochefs müssen offener daran gehen, wie Rollen besetzt werden, ob es eine LGBTQ-Person oder jemand mit Behinderung sein kann. Aber auch, wer schreibt, wer führt Regie. April Rain, Erfinderin des Hashtags OscarSoWhite, vor 10 Jahren im US-Fernsehen. 2016 waren alle 20 nominierten Schauspielerinnen und Schauspieler weiß. Und 2026?
3: Mama und ich waren krasser unterwegs und haben üblen Scheiß gemacht.
2: 6 Oscars für One Battle After Another. Der Film erzählt von Ethnien, Mixed Race Identität, Immigration, Sexualität. Alles dreht sich um Diversität.
4: Menschen mit der Gabe, Musik zu machen, die so wahr ist, dass sie Geister aus der Vergangenheit beschwören kann.
2: 4 Oscars für Blood and Sinners. Der Film über Rassismus und schwarze Identität in den USA ist vor und hinter der Kamera divers besetzt. Auch bei den Animationsfilmen prägt asiatische Popkultur die Oscars. Ist Diversität in Hollywood also normal geworden? Ja und nein. Produktionen sind heute deutlich diverser besetzt. Seit 2024 gelten sogar neue Oscar-Regeln. Filme in der Kategorie Bester Film müssen Diversitätsstandards erfüllen. In mindestens 2 von 4 Bereichen.
5: Schauspiel, Themen und Narrative unterrepräsentierter Gruppen. Kreative Führung und Projektteam. Nachwuchs und struktureller Zugang zur Filmindustrie. Marketing und Vertrieb.
2: Früh auf das Thema gesetzt hat ausgerechnet Netflix, das Kino eigentlich nur fürs Marketing nutzt.
6: I didn't grow up in Hollywood. I'm not
2: nicht aus der Hollywood-Tradition zu stammen, sei da vielleicht ein Vorteil gewesen, sagt Co-Chef Ted Sarandos beim öffentlich-rechtlichen Sender KCRW. Studien zeigen, mehr Diversität bringt oft mehr Publikum und damit mehr Cash. Die Branche hat reagiert bei Stoffen, im Writers Room und beim Casting. Manche Kritiker nennen das allerdings Checkbox-Diversity. Die Netflix-Serie Bridgerton zum Beispiel wurde kritisiert, weil schwarze Figuren dort gleichberechtigt neben Weißen auftreten, trotz historisch ganz anderer Realität.
7: Ich habe absolut kein Interesse an euch.
8: Und ich habe kein Interesse an ihnen.
2: Der Erfolg der Serie und der Hollywood Diversity Report der Universität von Kalifornien in Los Angeles sprechen aber eher für den Kurs. Schon 2015 hieß es dort,
5: das Publikum wünscht Diversität.
2: Dieses Jahr klingt das noch konkreter.
5: Mit wachsender Diversität bevorzugt das Publikum auch diverse Inhalte.

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1: Um 16 Uhr mit Frank Thomas. In der Kleinstadt Haar bei München lässt es sich bundesweit am besten leben. Das geht aus dem Gemeindecheck Daseinsvorsorge des Instituts der deutschen Wirtschaft hervor. Darin wurde die Versorgung mit Ärzten, Schulen, schnellem Internet sowie zahlreichen anderen Angeboten für die Bürger verglichen. Unter den fast 11.000 Gemeinden erreichte das sächsische Radebeul Platz 7, Friedrichruder in Thüringen kam auf Platz 10. Bei den Flächenländern schnitten die Gemeinden in Nordrhein-Westfalen insgesamt am besten ab. Schlusslich sind die Kommunen in Mecklenburg-Vorpommern. Eine Überraschung gab es im Städtevergleich. 30% der Städte in Ostdeutschland wurden mit sehr gut eingestuft, in Westdeutschland nur 20%. Bei der Deutschen Bahn ist die Zahl der Fahrgäste im Regionalverkehr deutlich gestiegen. DB Regio-Chef Harmen van Sijderveld sagte, im April habe man in diesem Bereich 12 Millionen Reisende mehr gehabt. Im Jahresvergleich sei das ein Plus von knapp 10%. Besonders stark hätten die Fahrgastzahlen in Metropolregionen und im Pendlerverkehr zugelegt. Inmitten von Verhandlungen mit den USA reist eine iranische Delegation in die katarische Hauptstadt Doha. Das berichtet die iranische Nachrichtenagentur IRIB. Der iranische Verhandlungsführer Mohammed Bagher Ghalibaf und Außenminister Abbas Araghchi wollten die Führung Katars über Einzelheiten der Gespräche mit den USA informieren. Katar hatte zuletzt eher im Hintergrund als Vermittler agiert. Offiziell hat Pakistan die Rolle inne. Nach einem Jahr im Amt hat Papst Leo XIV. Seine erste Enzyklika veröffentlicht. Das Lehrschreiben trägt den Titel Magnifica Humanitas. Thema ist die künstliche Intelligenz. Der Papst warnt vor möglichen Gefahren von KI für das menschliche Zusammenleben und fordert strenge Richtlinien für den Umgang damit. Leo betont auch, dass KI in verschiedenen Bereichen eine wertvolle Hilfe sein könne. Die erste Enzyklika eines neuen Papstes gilt als eine Art Regierungserklärung für dessen Pontifikat. Thüringen unterstützt Vereine weiterhin bei GEMA-Gebühren für die Musiknutzung bei Veranstaltungen. Wie die Staatskanzlei mitteilte, stehen in diesem Jahr rund 300.000 Euro zur Verfügung. Die GEMA vertritt die Urheberrechte von Komponisten, Textern und Verlegern. Sie schüttet Einnahmen an sie aus, wenn urheberrechtlich geschützte Lieder öffentlich gespielt werden. Das waren die Nachrichten.
2: Und das Wetter für die MDR Schlagerwelt. Weiterhin viel Sonne, wenige Wolken, trocken, Höchstwerte 25 bis 30 Grad. In der kommenden Nacht klar und trocken, Tiefstwerte 14 bis 8 Grad. Morgen weiter sonnig und trocken, Höchstwerte 28 bis 32 Grad. Und auch am Mittwoch freundlich, trocken, etwas kühler, Werte um 25 Grad. Und auch am Donnerstag weiterhin sommerlich warm.
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2: Letzte Stunde mit mir an diesem Pfingstmontag beginnen wir mit Roger Whittaker.

Die MDR-Schlagerwelt am Pfingstmontag, den 25. Mai. Und da schauen wir jetzt mal auf unsere prominente Geburtstagsliste. Ganz oben steht eine sympathische Kollegin, die viele, viele Jahre die ARD-Sportschau moderiert hat. Monika Lierhaus wird heute 56. Dann ein Schauspieler und Komiker aus Hessen. Ich sage nur Aje Bege, der Marin Schneider wird heute 62. Ein Schauspieler aus Kanada, der durch die Filmreihe Wayne's World bekannt wurde, Mike Myers, feiert heute seinen 63. Sie wurde bekannt durch die Schwarzwaldklinik, ist schon etwas länger her, ja, und sie ist auch ein paar Jährchen älter geworden. Die Schauspielerin Olivia Pascal hat seinerzeit das Kindermädchen dort gespielt, bei Professor Brinkmann. Sie wird heute 69. Ja, und er hat beruflich viele Jahre am Rad gedreht, nämlich am Glücksrad. Der Fernsehmoderator Frederik Meissner wird heute 73. Und der Frontmann der Rockgruppe Scorpions aus Hannover, Klaus Meine, wird heute 78. Und ihm haben wir die Vorstadtkrokodile zu verdanken, dem Schriftsteller Max von der Grün. Er wäre heute 100 Jahre alt geworden. 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

0: Unser Blick aufs Wetter in Thüringen. Bis zum Sonnenuntergang gegen 21 Uhr viel Sonne, nur wenige Wolken, trocken, 25 bis 30 Grad. In der Nacht meist sternenklar bei 14 bis 8 Grad. Morgen weiter sonnig und trocken, sehr warm bei 28 bis 31 Grad. Am Mittwoch neben Sonne auch mal etwas mehr Wolken, Werte dann um 26 Grad und auch am Donnerstag weiterhin sommerlich warm.
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3: Hallo, hier ist Roland Kaiser. Schön, dass Sie bei der MDR Schlagerwelt mit dabei sind. Und ich wünsche Ihnen einen schönen Nachmittag. Viel Spaß mit meinem.

Guten Tag, mein Sohn. Du hier in der Kirche? Und dann noch in diesem Zustand? 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

Das war Gerd Christian, der im Moment eine sehr schwere Zeit durchleben muss. Seine Frau Rosi ist im Alter von 74 Jahren an einer Krebserkrankung verstorben. Mehr dazu lesen Sie bei uns im Internet ard-schlagerwelt.de. Und das war auch der Pfingstmontag hier bei uns, gleich nach 17 Uhr Schlager nonstop. Dann gibt's unseren ARD-Schlagerabend von 8 bis Mitternacht und danach die ARD-Schlagernacht. Wir hören uns dann wieder morgen um 13.03 Uhr. Ihnen jetzt noch einen wunderschönen sonnigen Pfingstmontag. Ich bin Klaus Schräder-Grau. Bleiben Sie fit und fröhlich. Bis morgen.

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1: Um 17 Uhr mit Kerstin Hoffmann. In der Kleinstadt Haar bei München lässt es sich bundesweit am besten leben. Das geht aus dem Gemeindecheck Daseinsvorsorge des Instituts der Deutschen Wirtschaft hervor. Darin wurde die Versorgung mit Ärzten, Schulen, schnellem Internet sowie zahlreichen anderen Angeboten für die Bürger verglichen. Unter den fast 11.000 Gemeinden erreichte das sächsische Radebeul Platz 7. Friedrichroda in Thüringen kam auf Platz 10. Bei den Flächenländern schnitten die Gemeinden in Nordrhein-Westfalen insgesamt am besten ab. Schlusslicht sind die Kommunen in Mecklenburg-Vorpommern. Bei der Deutschen Bahn ist die Zahl der Fahrgäste im Regionalverkehr deutlich gestiegen. DB-Regio-Chef Harmen van Seiderfeld sagte, im April habe man in diesem Bereich 12 Millionen Reisende mehr gehabt. Im Jahresvergleich sei das ein Plus von knapp 10%. Besonders stark hätten die Fahrgastzahlen in Metropolregionen und im Pendlerverkehr zugelegt. Van Seiderfeld führte das auch auf die stark gestiegenen Spritkosten zurück. Für viele Menschen sei da das Deutschlandticket eine große Hilfe. Der Ölpreis ist wegen der Anzeichen für eine Entspannung im Iran-Krieg heute deutlich gesunken. Der Preis für ein Barrel der Sorte Brent fiel auf etwas mehr als 98 US-Dollar. Damit gab die Referenzsorte um knapp 5% nach. Vor Kriegsbeginn Ende Februar hatte der Ölpreis noch bei gut 70 Dollar pro Fass gelegen. Bei Ermittlungen wegen Betrugs mit EU-Agrarsubventionen sind in Griechenland 20 Verdächtige festgenommen worden. Nach Behördenangaben wurde ein krimineller Ring zerschlagen, der Fördermittel erschlichen haben soll. Mutmaßliche Anführer seien zwei Buchhalter sowie Staatsbedienstete. Sie hätten Landwirte dabei unterstützt, auf Basis falscher Flächenangaben EU-Fördermittel zu beantragen. Das Netzwerk habe Einnahmen von mehr als 3 Millionen Euro erzielt. Thüringen unterstützt Vereine weiterhin bei GEMA-Gebühren für die Musiknutzung bei Veranstaltungen. Wie die Staatskanzlei mitteilte, stehen in diesem Jahr rund 300.000 Euro zur Verfügung. Die Gebühren würden für bis zu 4 Veranstaltungen im Jahr übernommen. Eine Voraussetzung sei, dass kein Eintritt verlangt werde. Die GEMA vertritt die Urheberrechte von Komponisten, Textern und Verlegern. Sie schüttet Einnahmen an sie aus, wenn urheberrechtlich geschützte Lieder öffentlich gespielt werden. Das waren die Nachrichten.
2: Und das Wetter für die MDR-Schlagerwelt. Weiterhin viel Sonne, wenige Wolken, trocken, Höchstwerte 25 bis 30 Grad. In der kommenden Nacht klar und trocken, Tiefstwerte 14 bis 8 Grad. Morgen weiter sonnig und trocken, Höchstwerte 28 bis 32 Grad. Und auch am Mittwoch freundlich, trocken, etwas kühler, Werte um 25 Grad. Und auch am Donnerstag weiterhin sommerlich warm.
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0: Unser Blick aufs Wetter in Thüringen. Bis zum Sonnenuntergang gegen 21 Uhr viel Sonne, nur wenige Wolken, trocken, 25 bis 30 Grad. In der Nacht meist sternenklar bei 14 bis 8 Grad. Morgen weiter sonnig und trocken, sehr warm bei 28 bis 31 Grad. Am Mittwoch neben Sonne auch mal etwas mehr Wolken, Werte dann um 26 Grad und auch am Donnerstag weiterhin sommerlich warm.
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1: Um 18 Uhr mit Kerstin Hoffmann. In der Kleinstadt Haar bei München lässt es sich bundesweit am besten leben. Das geht aus dem Gemeindecheck Daseinsvorsorge des Instituts der deutschen Wirtschaft hervor. Darin wurde die Versorgung mit Ärzten, Schulen, schnellem Internet sowie zahlreichen anderen Angeboten für die Bürger verglichen. Unter den fast 11.000 Gemeinden erreichte das sächsische Radebeul Platz 7. Friedrichroda in Thüringen kam auf Platz 10. Bei den Flächenländern schnitten die Gemeinden in Nordrhein-Westfalen insgesamt am besten ab. Schlusslicht sind die Kommunen in Mecklenburg-Vorpommern. Der Ölpreis ist wegen der Anzeichen für eine Entspannung im Iran-Krieg heute deutlich gesunken. Der Preis für ein Barrel der Sorte Brent fiel auf etwas mehr als 98 US-Dollar. Damit gab die Referenzsorte um knapp 5% nach. Vor Kriegsbeginn Ende Februar hatte der Ölpreis noch bei gut 70 Dollar pro Fass gelegen. Das Welf-Gotik-Treffen in Leipzig verzeichnet ein leichtes Besucherplus. Wie Festivalsprecher Cornelius Brach dem MDR sagte, wurden seit Freitag insgesamt rund 20.000 Gäste gezählt, etwa 1.000 mehr als im vergangenen Jahr. Trotz höherer Flugpreise seien auch wieder Gäste aus Südamerika, Australien und China gekommen. Als Höhepunkte bezeichnete Brach unter anderem die Auftritte von Lacrimosa, den einstürzenden Neubauten und Kim Wilde. Das Welf-Gotik-Treffen geht am späten Abend zu Ende. Bei Ermittlungen wegen Betrugs mit EU-Agrarsubventionen sind in Griechenland 20 Verdächtige festgenommen worden. Nach Behördenangaben wurde ein krimineller Ring zerschlagen, der Fördermittel erschlichen haben soll. Mutmaßliche Anführer seien zwei Buchhalter sowie Staatsbedienstete. Sie hätten Landwirte dabei unterstützt, auf Basis falscher Flächenangaben EU-Fördermittel zu beantragen. Das Netzwerk habe Einnahmen von mehr als 3 Millionen Euro erzielt. Ein bei der Ausbildung zum Minentaucher kollabierter Soldat ist tot. Wie die Marine mitteilte, ist er trotz intensivster medizinischer Betreuung gestorben. Zu dem Notfall war es vergangene Woche in einer Schwimmhalle in Eckernförde gekommen. Nach Informationen der deutschen Presseagentur trainierten Soldaten in einer Gruppe im Bad, aber mit dem Kopf über Wasser. Es habe sich um ein Standardverfahren der Ausbildung gehandelt. Ermittlungen zu den genauen Umständen des Notfalls wurden laut Marine eingeleitet. Das waren die Nachrichten.
2: Und das Wetter für die MDR-Schlagerwelt. Weiterhin viel Sonne, wenige Wolken, trocken, Höchstwerte 25 bis 30 Grad. In der kommenden Nacht klar und trocken, Tiefstwerte 14 bis 8 Grad. Morgen weiter sonnig und trocken, Höchstwerte 28 bis 32 Grad. Und auch am Mittwoch freundlich, trocken, etwas kühler, Werte um 25 Grad. Und auch am Donnerstag weiterhin sommerlich warm.
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0: Unser Blick aufs Wetter in Thüringen. Bis zum Sonnenuntergang gegen 21 Uhr viel Sonne, nur wenige Wolken, trocken, 25 bis 30 Grad. In der Nacht meist sternenklar bei 14 bis 8 Grad. Morgen weiter sonnig und trocken, sehr warm bei 28 bis 31 Grad. Am Mittwoch neben Sonne auch mal etwas mehr Wolken, Werte dann um 26 Grad und auch am Donnerstag weiterhin sommerlich warm.
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1: Um 19 Uhr mit Kerstin Hoffmann. Beim Vergleich der Versorgungslage in Gemeinden haben es Radebeul und Friedrichroda in die bundesweiten Top 10 geschafft. Das geht aus dem Ranking des Instituts der deutschen Wirtschaft für 11.000 Gemeinden hervor. Darin belegt Radebeul in Sachsen Platz 7 und Friedrichroda in Thüringen Platz 10. Auf Platz 1 kam die bayerische Kleinstadt Haar. In Sachsen-Anhalt schnitt Halle mit Platz 37 am besten ab. Für die Untersuchung wurden 17 Faktoren herangezogen, etwa die Versorgung mit Ärzten und Schulen sowie der ÖPNV. Von den ostdeutschen Städten erreichten 30% ein sehr gut, von den westdeutschen nur 20%. Russland hat Diplomaten und Ausländer erneut aufgefordert, Kiew schnellstmöglich zu verlassen. Das Außenministerium in Moskau teilte mit, das russische Militär werde systematisch Kommandoposten und Entscheidungszentren in der ukrainischen Hauptstadt angreifen. Es handle sich um eine Antwort auf den ukrainischen Beschuss auf die von Russland kontrollierte Stadt Starobilsk. Laut russischen Behörden wurden dabei in der Nacht zum Freitag 20 Zivilisten getötet. Russland hatte daraufhin einen Großangriff auf Kiew gestartet. Ukrainischen Angaben zufolge starben mindestens 2 Menschen, rund 90 seien verletzt worden. Im norddeutschen Zugverkehr sorgen eine beschädigte Oberleitung und ein Böschungsbrand für Verspätungen und Ausfälle. Nach Angaben der Bahngesellschaft Metronom ist die Strecke Bremen-Hamburg derzeit gesperrt. Dort habe am Nachmittag ein Zug wegen eines Oberleitungsschadens einen Nothalt machen müssen. Mehr als 500 Reisende seien aus dem Zug evakuiert worden und würden mit Bussen weiter befördert. In dem Bereich sei außerdem ein Böschungsbrand ausgebrochen, den die Feuerwehr bekämpfe. Das Wave-Gothic-Treffen in Leipzig verzeichnet ein leichtes Besucherplus. Wie Festivalsprecher Cornelius Brach dem MDR sagte, wurden seit Freitag insgesamt rund 20.000 Gäste gezählt, etwa 1.000 mehr als im vergangenen Jahr. Trotz höherer Flugpreise seien auch wieder Gäste aus Südamerika, Australien und China gekommen. Als Höhepunkte bezeichnete Brach unter anderem die Auftritte von Lacrimosa, den einstürzenden Neubauten und Kim Wilde. Das Wave-Gothic-Treffen geht am späten Abend zu Ende. Das waren die Nachrichten.
2: Und das Wetter für die MDR-Schlagerwelt. Weiterhin viel Sonne, wenige Wolken, trocken, Höchstwerte 25 bis 30 Grad. In der kommenden Nacht klar und trocken, Tiefstwerte 14 bis 8 Grad. Morgen weiter sonnig und trocken, Höchstwerte 28 bis 32 Grad. Und auch am Mittwoch freundlich, trocken, etwas kühler, Werte um 25 Grad. Und auch am Donnerstag weiterhin sommerlich warm.
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0: Unser Blick aufs Wetter in Thüringen. Bis zum Sonnenuntergang gegen 21 Uhr viel Sonne, nur wenige Wolken, trocken, 25 bis 30 Grad. In der Nacht meist sternenklar bei 14 bis 8 Grad. Morgen weiter sonnig und trocken, sehr warm bei 28 bis 31 Grad. Am Mittwoch neben Sonne auch mal etwas mehr Wolken, Werte dann um 26 Grad und auch am Donnerstag weiterhin sommerlich warm.
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Und ich habe meinen Mund gehalten. 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
1: Um 21 Uhr mit Kerstin Hoffmann. Beim Vergleich der Versorgungslage in Gemeinden haben es Radebeul und Friedrichroda in die bundesweiten Top 10 geschafft. Das geht aus dem Ranking des Instituts der deutschen Wirtschaft für 11.000 Gemeinden hervor. Darin belegt Radebeul in Sachsen Platz 7 und Friedrichroda in Thüringen Platz 10. Auf Platz 1 kam die bayerische Kleinstadt Haar. In Sachsen-Anhalt schnitt Halle mit Platz 37 am besten ab. Für die Untersuchung wurden 17 Faktoren herangezogen, etwa die Versorgung mit Ärzten und Schulen sowie der ÖPNV. Von den ostdeutschen Städten erreichten 30% ein sehr gut, von den westdeutschen nur 20%. Russland hat Diplomaten und Ausländer erneut aufgefordert, Kiew schnellstmöglich zu verlassen. Das Außenministerium in Moskau teilte mit, das russische Militär werde systematisch Kommandoposten und Entscheidungszentren in der ukrainischen Hauptstadt angreifen. Es handle sich um eine Antwort auf den ukrainischen Beschuss auf die von Russland kontrollierte Stadt Starobilsk. Laut russischen Behörden wurden dabei in der Nacht zum Freitag 20 Zivilisten getötet. Russland hatte daraufhin einen Großangriff auf Kiew gestartet. Ukrainischen Angaben zufolge starben mindestens 2 Menschen und 90 seien verletzt worden. In Buchholz in Niedersachsen sind bis zu 600 Menschen aus einem Zug evakuiert worden. Wie die Polizei mitteilte, hatte der Lokführer einen Oberleitungsschaden bemerkt. Dieser habe vermutlich einen Schaden an der Lok verursacht. Die Reisenden seien von Bussen abgeholt worden. Die Bahnstrecke zwischen Bremen und Hamburg musste vorübergehend gesperrt werden, da zusätzlich noch ein Böschungsbrand gelöscht werden musste. Obwohl wieder Züge fahren können, müssen Reisende weiter mit Verspätungen rechnen. In Großbritannien ist heute ein neuer Rekord für den heißesten Tag im Mai aufgestellt worden. Wie die nationale Wetterbehörde mitteilte, wurden in Heathrow in der Nähe von London 33,5 Grad gemessen. Bisher waren die heißesten Tage im Mai 1922 und 1944 mit jeweils 32,8 Grad. In Großbritannien hat sich eine Hitzewelle erst auf Teile Südostenglands und dann auf die Hauptstadt London ausgeweitet. Wissenschaftler warnen, dass das Land auf die Folgen des Klimawandels nicht ausreichend vorbereitet ist. Das waren die Nachrichten. Das Wetter in der Nacht, meist sternenklar, Temperaturen 13 bis 10 Grad. Morgen wieder sonnig und trocken, Höchstwerte 28 bis 32 Grad. Am Mittwoch mehr Wolken als Sonne, aber trocken und deutlich kühler. Die Zeit, es ist 21.03 Uhr.
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1: Um 22 Uhr mit Kerstin Hoffmann. Beim Vergleich der Versorgungslage in Gemeinden haben es Radebeul und Friedrichroda in die bundesweiten Top 10 geschafft. Das geht aus dem Ranking des Instituts der deutschen Wirtschaft für 11.000 Gemeinden hervor. Darin belegt Radebeul in Sachsen Platz 7 und Friedrichroda in Thüringen Platz 10. Auf Platz 1 kam die bayerische Kleinstadt Haar. In Sachsen-Anhalt schnitt Halle mit Platz 37 am besten ab. Für die Untersuchung wurden 17 Faktoren herangezogen, etwa die Versorgung mit Ärzten und Schulen sowie der ÖPNV. Von den ostdeutschen Städten erreichten 30% ein sehr gut, von den westdeutschen nur 20%. Russland hat Diplomaten und Ausländer erneut aufgefordert, Kiew schnellstmöglich zu verlassen. Das Außenministerium in Moskau teilte mit, das russische Militär werde systematisch Kommandoposten und Entscheidungszentren in der ukrainischen Hauptstadt angreifen. Es handle sich um eine Antwort auf den ukrainischen Beschuss auf die von Russland kontrollierte Stadt Starobilsk. Laut russischen Behörden wurden dabei in der Nacht zum Freitag 20 Zivilisten getötet. Russland hatte daraufhin einen Großangriff auf Kiew gestartet. Ukrainischen Angaben zufolge starben mindestens 2 Menschen, rund 90 seien verletzt worden. In Buchholz in Niedersachsen sind bis zu 600 Menschen aus einem Zug evakuiert worden. Wie die Polizei mitteilte, hatte der Lokführer einen Oberleitungsschaden bemerkt. Dieser habe vermutlich einen Schaden an der Lok verursacht. Die Reisenden seien von Bussen abgeholt worden. Die Bahnstrecke zwischen Bremen und Hamburg musste vorübergehend gesperrt werden, da zusätzlich noch ein Böschungsbrand gelöscht werden musste. Obwohl wieder Züge fahren können, müssen Reisende weiter mit Verspätungen rechnen. In Großbritannien ist heute ein neuer Rekord für den heißesten Tag im Mai aufgestellt worden. Wie die nationale Wetterbehörde mitteilte, wurden in Heathrow in der Nähe von London 33,5 Grad gemessen. Bisher waren die heißesten Tage im Mai 1922 und 1944 mit jeweils 32,8 Grad. In Großbritannien hat sich eine Hitzewelle erst auf Teile Südostenglands und dann auf die Hauptstadt London ausgeweitet. Wissenschaftler warnen, dass das Land auf die Folgen des Klimawandels nicht ausreichend vorbereitet ist. Das waren die Nachrichten. Das Wetter in der Nacht, meist sternenklar, 13 bis 10 Grad, morgen wieder sonnig und trocken. Höchstwerte 28 bis 32 Grad, am Mittwoch mehr Wolken als Sonne, aber trocken und kühler. Es ist 22.03 Uhr.
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1: Um 23 Uhr mit Martin Wilhelmi. Papst Leo XIV. Hat ein Lehrschreiben zum Umgang mit künstlicher Intelligenz veröffentlicht. In der mehr als 100 Seiten langen Abhandlung verweist der Papst auf Chancen der KI, warnt aber auch vor zahlreichen Gefahren, die künstliche Intelligenz für das menschliche Zusammenleben bedeutet, etwa bei Social Media. Aus Rom, Tillmann Kleinjung.
2: Die erste Enzyklika dieses Papstes kann als Grundsatzprogramm gelesen werden. Darin verteufelt Leo nicht kategorisch jede Anwendung von künstlicher Intelligenz, aber er sieht eben eine Entwicklung, bei der der Einzelne unter die Räder zu geraten droht. Und deshalb stellt er den Menschen in den Mittelpunkt und macht den Schutz seiner Würde zum Maßstab jeder technologischen Entwicklung.
1: Israels Ministerpräsident Netanyahu hat angekündigt, die Angriffe auf den Libanon zu verstärken. Das Ziel sei, die Hisbollah zu zerschlagen, teilte er auf Telegram mit. Zwischen Israel und der Hisbollah gilt eigentlich seit April eine Waffenruhe. Die gegenseitigen Attacken wurden jedoch nicht eingestellt. Israel meldete heute erneut Angriffe im Südlibanon. Nach Angaben der libanesischen Nachrichtenagentur NNA wurden dabei in einem Ort mindestens 4 Menschen getötet. Die Hisbollah-Miliz reklamierte ihrerseits Angriffe auf israelische Stellungen für sich. Das russische Außenministerium hat weitere Angriffe auf Kiew angekündigt. Dies sei die Antwort darauf, dass die Ukraine ein Wohnheim in Starobilsk beschossen habe. Die Stadt liegt im Osten des Landes, der von Russland kontrolliert wird. Aus Kiew, Lilia Becker.
3: Auf Anweisung von Kreml-Chef Wladimir Putin beginnen die russischen Streitkräfte mit, Zitat, systematisch gezielten Schlägen gegen Einrichtungen der ukrainischen Rüstungsindustrie in Kiew, darunter mutmaßlichen Produktionsstätten für Drohnen, sowie Entscheidungszentren und Kommandoposten. So das russische Außenministerium schriftlich. Russlands Außenminister Lavrov soll diese Ankündigung gegenüber seinem US-Kollegen Rubio in einem Telefonat wiederholt haben. Ausländische Staatsbürger und Diplomaten in Kiew sind aufgefordert, die Stadt zu verlassen.
1: Die deutsche Eishockey-Nationalmannschaft ist bei der Weltmeisterschaft in der Schweiz so gut wie ausgeschieden. Zwar hat das Team von Bundestrainer Kreis am Abend mit 6:3 gegen Großbritannien gewonnen. Es kommt aber nur dann in die Hauptrunde, wenn Lettland am Dienstag gegen Außenseiter Ungarn verliert. Das waren die Nachrichten. Das Deutschlandwetter. In der Nacht überwiegend klar und trocken, die Temperaturen 17 bis 10 Grad. Morgen sonnig und trocken, im Nordosten und im Süden über den Bergen Wolken und vereinzelt auch Schauer oder Gewitter möglich. Die Temperaturen 24 Grad in Schleswig und bis zu 34 Grad am Oberrhein, an den Küsten bis 23 Grad. Und ein Blick zur Uhr, es ist 23.03 Uhr.
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1: Um 0 Uhr Mitternacht mit Olaf Knapp. Papst Leo XIV. Hat ein Lehrschreiben zum Umgang mit künstlicher Intelligenz veröffentlicht. In der mehr als 100 Seiten langen Abhandlung verweist der Papst auf Chancen der KI, warnt aber auch vor zahlreichen Gefahren für das menschliche Zusammenleben, etwa bei Social Media. Aus Rom Tillmann Kleinjung.
2: Die erste Enzyklika dieses Papstes kann als Grundsatzprogramm gelesen werden. Darin verteufelt Leo nicht kategorisch jede Anwendung von künstlicher Intelligenz, aber er sieht eben eine Entwicklung, bei der der Einzelne unter die Räder zu geraten droht. Und deshalb stellt er den Menschen in den Mittelpunkt und macht den Schutz seiner Würde zum Maßstab jeder technologischen Entwicklung.
1: Bundesgesundheitsministerin Warken will offenbar den Beitragssatz für Kinderlose in der Pflegeversicherung erhöhen. Das berichtet das Redaktionsnetzwerk Deutschland und bezieht sich auf Koalitionskreise. Demnach sieht die Ministerin in ihrer Reform vor, den Beitragszuschlag für Kinderlose auf 0,7% anzuheben. Versicherte ohne Kinder müssten dann ab einem Alter von 23 Jahren insgesamt einen Beitragssatz von 4,3% zahlen. Ohne Reform droht der Pflegeversicherung ein Milliardendefizit. Israels Ministerpräsident Netanyahu hat angekündigt, die Angriffe auf den Libanon zu verstärken. Das Ziel sei, die Hisbollah zu zerschlagen, teilte er auf Telegram mit. Zwischen Israel und der Hisbollah gilt eigentlich seit April eine Waffenruhe. Die gegenseitigen Attacken wurden jedoch nicht eingestellt. Israel meldete erneut Angriffe im Südlibanon. Die Hisbollah-Miliz reklamierte ihrerseits Angriffe auf israelische Stellungen für sich. Der SC Paderborn feiert den Aufstieg in die Fußball-Bundesliga. Die Ostwestfalen besiegten im Relegationsrückspiel den VfL Wolfsburg mit 2:1 nach Verlängerung. Aus der Sportredaktion Ina Kast.
3: Nach dem 0:0 im Hinspiel begann das Rückspiel für Paderborn denkbar schlecht. Wolfsburg ging schon in der dritten Minute durch Stürmer Pejcinovic in Führung. Dann aber musste der VfL nach einem Platzverweis gegen Mähle schon ab der 15. Minute in Unterzahl spielen. Kurz vor der Halbzeitpause schaffte Paderborn den völlig verdienten Ausgleich durch Torjäger Bilbia. Der erlösende Siegtreffer gelang dem dominanten SC allerdings erst in der Verlängerung. Torschütze Kurda machte den dritten Aufstieg in die Fußball-Bundesliga für Paderborn perfekt. Wolfsburg ist zum ersten Mal in die zweite Liga abgestiegen.
1: Das Wetter in Deutschland. Nachts überwiegend klar und trocken bei 17 bis 10 Grad. Am Tage sonnig und trocken, im Nordosten und im Süden über den Bergen Wolken und vereinzelt Schauer oder Gewitter. 24 Grad in Schleswig bis 34 Grad am Oberrhein an den Küsten, 23 Grad. Es ist 0:03 Uhr.
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1: Um 1 Uhr mit Olaf Knapp. Papst Leo XIV. Hat ein Lehrschreiben zum Umgang mit künstlicher Intelligenz veröffentlicht. In der mehr als 100 Seiten langen Abhandlung verweist der Papst auf Chancen der KI, warnt aber auch vor zahlreichen Gefahren für das menschliche Zusammenleben, etwa bei Social Media. Aus Rom, Tillmann Kleinjung.
2: Die erste Enzyklika dieses Papstes kann als Grundsatzprogramm gelesen werden. Darin verteufelt Leo nicht kategorisch jede Anwendung von künstlicher Intelligenz, aber er sieht eben eine Entwicklung, bei der der Einzelne unter die Räder zu geraten droht. Und deshalb stellt er den Menschen in den Mittelpunkt und macht den Schutz seiner Würde zum Maßstab jeder technologischen Entwicklung.
1: Bundesgesundheitsministerin Warken will offenbar den Beitragssatz für Kinderlose in der Pflegeversicherung erhöhen. Das berichtet das Redaktionsnetzwerk Deutschland und bezieht sich auf Koalitionskreise. Demnach sieht die Ministerin in ihrer Reform vor, den Beitragszuschlag für Kinderlose auf 0,7% anzuheben. Versicherte ohne Kinder müssten dann ab einem Alter von 23 Jahren insgesamt einen Beitragssatz von 4,3% zahlen. Ohne Reform droht der Pflegeversicherung ein Milliardendefizit. Israels Ministerpräsident Netanyahu hat angekündigt, die Angriffe auf den Libanon zu verstärken. Das Ziel sei, die Hisbollah zu zerschlagen, teilte er auf Telegram mit. Zwischen Israel und der Hisbollah gilt eigentlich seit April eine Waffenruhe. Die gegenseitigen Attacken wurden jedoch nicht eingestellt. Israel meldete erneut Angriffe im Südlibanon. Die Hisbollah-Miliz reklamierte ihrerseits Angriffe auf israelische Stellungen für sich. Der SC Paderborn feiert den Aufstieg in die Fußball-Bundesliga. Die Ostwestfalen besiegten im Relegationsrückspiel den VfL Wolfsburg mit 2:1 nach Verlängerung. Aus der Sportredaktion Ina Kast.
3: Nach dem 0:0 im Hinspiel begann das Rückspiel für Paderborn denkbar schlecht. Wolfsburg ging schon in der dritten Minute durch Stürmer Pejcinovic in Führung. Dann aber musste der VfL nach einem Platzverweis gegen Mähle schon ab der 15. Minute in Unterzahl spielen. Kurz vor der Halbzeitpause schaffte Paderborn den völlig verdienten Ausgleich durch Torjäger Bilbia. Der erlösende Siegtreffer gelang dem dominanten SC allerdings erst in der Verlängerung. Torschütze Kurda machte den dritten Aufstieg in die Fußball-Bundesliga für Paderborn perfekt. Wolfsburg ist zum ersten Mal in die zweite Liga abgestiegen.
1: Das Wetter in Deutschland. In der Nacht ist es überwiegend klar und trocken im Nordosten und bei 17 bis 10 Grad. Am Tage dann sonnig und trocken, im Nordosten und im Süden über den Bergen Wolken und vereinzelt Schauer oder Gewitter. 24 Grad in Schleswig bis 34 am Oberrhein, an den Küsten bis 23. Es ist 1.03 Uhr.
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Dies ist die Geschichte von Eludin. Einem Mann, der geboren wurde, um wie ein wildes Tier gejagt zu werden, weil er arm war und sich nicht wehren konnte. 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
1: Um 2 Uhr mit Olaf Knapp. Bundesgesundheitsministerin Warken will offenbar den Beitragssatz für Kinderlose in der Pflegeversicherung erhöhen. Versicherte ohne Kinder müssten dann ab einem Alter von 23 Jahren einen Beitragssatz von 4,3% zahlen, hat das Redaktionsnetzwerk Deutschland aus Koalitionskreisen erfahren. Aus der Nachrichtenredaktion Viktor Kupka.
2: Bei Versicherten mit Kindern bliebe es dagegen bei den bisherigen geringeren Sätzen von 3,6% mit einem Kind, 3,35% mit zwei und 3,1% mit drei Kindern. Hintergrund ist ein drohendes Defizit in der Pflegeversicherung. Ministerin Warken erwartet in den kommenden beiden Jahren ein Finanzierungsloch von zusammen mehr als 22 Milliarden Euro. Deutlich mehr als bisher erwartet. In der Bundesregierung wird deshalb aktuell darüber beraten, wie das Defizit ausgeglichen werden kann.
1: Papst Leo XIV. Hat davor gewarnt, die Entwicklung der künstlichen Intelligenz allein den beteiligten Tech-Riesen zu überlassen. Er rief die Regierungen weltweit dazu auf, die Konzerne stärker zu kontrollieren und die Entwicklung von KI-gesteuerten Systemen zu verlangsamen. Die neue Technologie verbreite Desinformationen und könne die Welt in endlose Kriege stürzen, schrieb der Papst in seiner ersten Enzyklika. Er forderte strengere ethische Gesetze für den Einsatz von KI beim Militär. Israels Ministerpräsident Netanyahu hat angekündigt, die Angriffe auf den Libanon zu verstärken. Das Ziel sei, die Hisbollah zu zerschlagen, teilte er auf Telegram mit. Zwischen Israel und der Hisbollah gilt eigentlich seit April eine Waffenruhe. Beide Seiten melden jedoch weitere Angriffe.